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0: In Trier-Ruwer sind es gerade 11 Grad.
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0: Trierweiler startet klar und frisch in die Nacht mit 8 Grad. Dazu bleibt's trocken und ruhig. Im Laufe des Vormittags hält sich erst noch etwas Nebel, bevor sich der Himmel mehr und mehr öffnet. Tagsüber geht's dann auf bis zu 16 Grad, heute und morgen sogar bis 18 Grad rauf, mit viel Sonne und nur ein paar Wolken.
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0: In Trier-Ruwer sind es gerade 11 Grad.
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0: Trierweiler startet klar und frisch in die Nacht mit 8 Grad. Dazu bleibt es trocken und ruhig. Im Laufe des Vormittags hält sich erst noch etwas Nebel, bevor sich der Himmel mehr und mehr öffnet. Tagsüber geht es dann auf bis zu 16 Grad, heute und morgen sogar bis 18 Grad rauf, mit viel Sonne und nur ein paar Wolken.
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1: Waage. Neugier treibt Sie heute voran. Seien Sie bereit, neue Wege zu beschreiten und die Vielfalt in vollen Zügen zu genießen.
2: Skorpion.
1: Konflikten weichen Sie heute am besten aus, denn ein Kampf lohnt sich für Sie eher nicht.
2: Schütze.
1: Es ist Zeit, alte Beziehungen zu heilen und neue Verbindungen aufzubauen. Schaffen Sie ein neues Gefühl von Gemeinschaft.
2: Steinbock.
1: Abenteuer warten auf Sie. Probieren Sie mal was Neues aus, um aus dem stressigen Alltag zu entfliehen.
2: Wassermann.
1: Ihr einzigartiger Ansatz zur Liebe kann erfrischend sein. Experimentieren Sie mit unkonventionellen Date-Ideen.
2: Fische.
1: Sie neigen heute zu Übertreibungen. Treten Sie bescheiden auf und halten Sie sich lieber zurück.
2: Widder.
1: Verbessern Sie Ihre Kommunikationsfähigkeiten. Klare und respektvolle Kommunikation fördert positive Beziehungen und Verständnis.
2: Stier.
1: Ihre Gesundheit sollte heute im Mittelpunkt stehen. Übernehmen Sie sich nicht und führen Sie ein gesünderes Leben.
2: Zwillinge.
1: Planen Sie mehr Zeit für Selbstpflege und Entspannung ein, um Ihre innere Balance zu finden.
2: Krebs.
1: Wenn Sie sich überwältigt fühlen, ist das heute völlig okay. Im Moment kommen die Dinge alle auf einmal auf Sie zu.
2: Löwe.
1: Geduld und Durchhaltevermögen sind heute nicht Ihre Stärke. Vergessen Sie das nicht, bevor Sie anderen Vorwürfe machen.
2: Jungfrau.
1: Ihre Entschlossenheit wird heute auf die Probe gestellt. Bleiben Sie fokussiert, um Hindernisse zu überwinden.
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0: Mehrstadt liegt gerade bei 9 Grad.
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2: Ich bin Leo Melchersmann. Die bischöflichen Weingüter Trier sind als Aufsteiger des Jahres nominiert. Das berichtet der Trierische Volksfreund. Im neuen Vinum Weinguide erhält das Weingut außerdem 4 von 5 möglichen Trauben. Ob es den nationalen Sonderpreis gewinnt, entscheidet sich am 3. November bei einer Gala. Außerdem in unseren Regionalnachrichten: Polizeieinsatz wegen falscher Schusswaffe und Busse in Schwaich fahren bis Dezember Umleitung. Ausführliche Nachrichten aus der Region gibt's wieder um 9:30.
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0: Oberbillig startet frisch in den Morgen, noch bei 8 Grad und unter klarem Himmel. Erst zieht Nebel rein und später auch mal dichtere Wolken, bevor am Nachmittag wieder richtig Sonne durchkommt. Dann klettert das Thermometer heute auf 17 Grad und morgen wird's mit bis zu 20 Grad noch einen Tick milder.
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3: Die Straßen sind noch frei, ich wünsche euch eine gute Fahrt.
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3: Blitzeranhänger stehen immer noch auf der A64 Höhe Trier, hier ist 80, und auf der B49 von Igel in Richtung Trier Zeven, hier ist 50 erlaubt. Wenn ihr sonst was habt für uns, gerne melden per WhatsApp oder Telefon an die 0651 462 884 und die 0.
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3: Guten Morgen und schönes Bergfest, liebe Trierer. Es ist kurz nach 6 am Mittwoch. Ich bin Dori. Und wie wir den Feierabend vielleicht schon schön füllen können, das verrate ich euch gleich in unseren Veranstaltungstipps. Die gibt's nach 2 Songs. Also bis gleich.
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1: Das Künstlerhaus Edenkoben präsentiert heute Abend in einer tschechisch-deutschen Lesung die Poesie des Nachbarn. 6 deutsche und 6 tschechische Lyrikerinnen wurden zur gemeinsamen Übersetzungsarbeit eingeladen und ihre Werke werden in dieser Leserei vorgestellt. Die Lesung mit den jüngsten, jungen und jung gebliebenen Stimmen europäischer Lyrik beginnt um 18 Uhr im Stadtmuseum. Der Eintritt ist kostenlos. Beatrice Linzmeier bringt euch außerdem heute in ihrem Workshop Tools und Strategien bei, mit denen ihr eine aktive Community und Reichweite für euer eigenes Unternehmen aufbauen könnt. Die Marketing-Expertin von diatria.de greift dabei auf die Erfahrungen ihrer eigenen Erfolgsgeschichte zurück und gibt konkrete Tools an die Hand für einen erfolgreichen Social-Media-Kanal. Der Workshop beginnt im Haus der Transformation um 18.30 Uhr. Tickets gibt's bei Ticket Regional. Und die Kaiserthermen sind im wahrsten Sinne des Wortes ein Trierer Urgestein. Aber wie schafft man es, solch geschichtsträchtige Gemäuer zu erhalten? Dieser Frage widmet sich Dr. Karl-Uwe Mahler morgen Nachmittag in seiner Führung durch die Kaiserthermen und er gibt einen Einblick in fast 150 Jahre Restaurationsgeschichte. Start ist um 15.30 Uhr in den Kaiserthermen zum ganz normalen Eintrittspreis.
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0: Mehrstadt liegt gerade bei 9 Grad.
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2: Mit Leo Melchersmann einen schönen Mittwoch zusammen. Die bischöflichen Weingüter Trier sind im neuen Vinum Weinguide als Aufsteiger des Jahres nominiert. Das berichtet der Trierische Volksfreund. Außerdem wurde das Weingut mit 4 von 5 möglichen Trauben im Vinum Weinguide ausgezeichnet. Die Entscheidung über den Aufsteiger des Jahres fällt am 3. November bei einer Gala. Die bischöflichen Weingüter bewirtschaften rund 120 Hektar Rebfläche an der Mosel. Gestern gegen 13 Uhr ging beim Polizeipräsidium Trier ein Notruf ein, dass ein Mann auf dem Parkplatz eines Baumarktes eine Schusswaffe bei sich trägt. Laut Pressemitteilung haben die Beamten den Mann angetroffen und fixiert. Die angebliche Waffe war eine echt aussehende Nachbildung aus Plastik. Die Polizei weist darauf hin, dass keine Anscheinswaffen in der Öffentlichkeit getragen werden sollten. Im Gewerbegebiet am Bahnhof Schweich werden die Buslinien 8 und 87 seit gestern umgeleitet. Das teilen die Stadtwerke Trier mit. Grund sind Bauarbeiten, die voraussichtlich bis Dezember dauern. Beide Linien enden in Richtung Schweich an der Haltestelle Langfuhr. Dort starten sie auch wieder in Richtung Schweich-Zentrum und Trier. Die Haltestelle Schweich-Bahnhof wird während der Bauarbeiten an die Haltestelle Langfuhr verlegt. Die Gladiators Trier bestreiten am Mittwoch ihr erstes Auswärtsspiel im FIBA Europe Cup. Das teilt der Verein mit. Gegner ist der griechische Club Prometheus Patras. Tip-off ist um 18 Uhr deutscher Zeit. Nach dem deutlichen Sieg gegen Alba Berlin wollen die Trierer an ihre zuletzt guten Leistungen anknüpfen. Verletzungsbedingt fehlen weiterhin Bennett Hund und Clayton Yosi. Neuzugang Terrell Harris wird dagegen erstmals für die Gladiators auflaufen. Die Partie wird kostenlos unter anderem auf der Website und dem YouTube-Kanal des SWR und sportschau.de übertragen. Auch in der ARD-Mediathek wird das Spiel zu sehen sein. Und das Beste kommt zum Schluss. Die ehemalige rheinland-pfälzische Ministerpräsidentin Malu Dreyer übernimmt die Schirmherrschaft für das neue Kinder- und Jugendhospiz von Nestwärme in Trier. Das teilt der Verein mit. Das Hospiz auf dem Petrisberg soll ab November die ersten Familien aufnehmen. Es bietet 10 Zimmer und begleitet Familien mit lebensverkürzend erkrankten Kindern. Dreyer begleitet das Projekt bereits seit dem Spatenstich im Mai 2027. Bei der offiziellen Eröffnung am 23. Oktober wird sie eine Ansprache halten.
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0: Oberbillig startet frisch in den Morgen, noch bei 8 Grad und unter klarem Himmel. Erst zieht Nebel rein und später auch mal dichtere Wolken, bevor am Nachmittag wieder richtig Sonne durchkommt. Dann klettert das Thermometer heute auf 17 Grad und morgen wird es mit bis zu 20 Grad noch einen Tick milder.
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3: Die Straßen sind noch frei. Ich wünsche euch eine gute Fahrt.
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3: Blitzeranhänger stehen immer noch auf der A64 Höhe Trier, hier ist 80 und auf der B49 von Igel in Richtung Trier-Zeven, hier ist 50 erlaubt. Wenn ihr sonst was habt für uns, gerne melden per WhatsApp oder Telefon an die 0651 462 884 und die 0.
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0: Ed Sheeran mit Eyes Closed war das. Und damit wünsche ich euch einen guten Morgen, liebe Trierer, und schönes Bergfest. Ich bin Dori. Wir machen es uns heute mal wieder ein bisschen gemütlich und schauen auf die schönsten und kuriosesten Seiten des Herbstes. Ab 7.30 Uhr sprechen wir heute mit einem Trierer Reisebüro. Und zwar über ein ganz neues Konzept aus Schweden. Ein eigenes Reisebüro für Introvertierte, die im Urlaub einfach mal ihre Ruhe und keinen Smalltalk wollen. Klingt spannend, ist es auch. Außerdem machen wir den Podcast-Check in der Trierer City. Welchen Promi würden die Trierer denn am liebsten mal vor das eigene Mikrofon holen? Und wir klären die große, große Herbstfrage: Genuss oder Graus, wie steht Trier zum Kürbishype? Das alles gibt's heute bei eurer Antenne und natürlich auch die besten Hits aller Zeiten. Und damit machen wir jetzt weiter.
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1: In Kordel gibt's gerade 10 Grad.
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3: Ich bin Diana Kramer. Die schwarz-rote Koalition hat ihren Streit über eine Zuckersteuer auf gesüßte Getränke beigelegt. Der Kompromiss sieht eine zweistufige Steuer und Ausnahmen für kleinere Hersteller vor, berichtet das RND. Mit der Zuckersteuer will Bundesfinanzminister Lars Klingbeil zusätzliche Einnahmen für den Bundeshaushalt generieren und gleichzeitig Getränkeherstellern einen Anreiz geben, den Zuckergehalt zu senken und ihre Produkte so gesünder zu machen. Die Zuckersteuer soll heute im Kabinett beschlossen werden. Schocknachricht am späten Abend aus dem Vatikan. Papst Leo XIV. Hat Lungenkrebs. Das gaben seine Ärzte nach einer Operation des 71-Jährigen bekannt. Bei dem Eingriff wurde Leo der untere Teil der rechten Lunge entfernt. Nach einer Gewebeuntersuchung stand dann fest, es ist Krebs.
4: Eine Schreckensnachricht für viele Gläubige. Leo selbst, sagen seine Ärzte hier, habe damit gerechnet, dass es Krebs ist. Seine Prognose sei aber gut, da der Tumor im Frühstadium entdeckt wurde. Etwa 1,5 Stunden wurde der Papst hier operiert. Alles lief wie geplant und einige Zeit später fragte er schon nach seinem Abendbrot. Erst am Wochenende hatte Leo, der sich immer fit hält, völlig überraschend erklärt, er habe einen Lungenknoten. Claudia Wächter, Rom.
3: Rund 4 Jahre nach den Anschlägen auf die Nord Stream Pipelines in der Ostsee beginnt in Hamburg der erste Prozess gegen einen der mutmaßlichen Täter. Angeklagt ist ein ukrainischer Staatsangehöriger. Die Bundesanwaltschaft wirft ihm unter anderem Kriegsverbrechen und die Herbeiführung von Sprengstoffexplosionen vor. Er soll gemeinsam mit weiteren Militärangehörigen die Anschläge geplant und ausgeführt haben. Dabei wurden im September 2022 3 der 4 Gasleitungen schwer beschädigt. Zum Fußball. Der FC Bayern hat in der Champions League einen weiteren Sieg verpasst. Trotz zwischenzeitlicher Führung reichte es gegen Viking Stavanger am Ende nur zu einem 3:3. Kritik von Bayern-Trainer Kompany nach dem Spiel bei Prime Video.
5: Totale Konzentrationsfehler, nach meiner Meinung auch. Wir waren einfach nicht schlau. Nicht gegen Augsburg, wo wir dann nach 8 Sekunden ein Gegentor bekommen. Nicht heute, wo wir nach 1,5 Minuten ein Gegentor bekommen. Ein bisschen Übermut und dann einfach jede Chance im Moment auch für den Gegner ist ein Tor.
3: Besser lief's für RB Leipzig. Die Sachsen gewannen ihr Heimspiel gegen Eindhoven mit 1:0.
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6: Ich bin Leo Melchersmann. Gestern gegen 13 Uhr ging beim Polizeipräsidium Trier ein Notruf ein, dass ein Mann auf dem Parkplatz eines Baumarktes eine Schusswaffe bei sich trägt. Laut Pressemeldung war die angebliche Waffe eine echt aussehende Nachbildung aus Plastik. Die Polizei weist darauf hin, dass keine Anscheinswaffen in der Öffentlichkeit getragen werden sollten. Außerdem in unseren Regionalnachrichten: Gladiators Trier treten in Patras an und Malu Dreyer wird Schirmherrin des Kinderhospizes auf dem Petrisberg. Ausführliche Nachrichten aus der Region gibt's wieder um 20:30.
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7: Echternacherbrück startet frisch in den Morgen mit rund 7 Grad und ein paar Wolken. Aber im Laufe des Tages wird's Schritt für Schritt freundlicher. Am Nachmittag setzt sich dann ordentlich die Sonne durch und die Temperaturen klettern bis auf knapp 18 Grad. Morgen geht's noch einen Tick höher, da sind sogar 20 Grad drin.
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8: Im Trierer Stadtgebiet haben wir noch keine großen Staus, denkt aber hier an die Sperrung der Bonner Straße. Drumherum dementsprechend immer mal wieder ein bisschen Stop and Go einplanen. Ansonsten etwas Wartezeit dann auch noch auf der B419 Temmels Richtung Wellen. Da sollten so um die 5 Minuten eigentlich reichen. Ich wünsche euch eine gute und sichere Fahrt.
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8: Blitzeranhänger stehen immer noch auf der A64 Höhe Trier, hier ist 80 und auf der B49 von Igel in Richtung Trier-Zeven, hier ist 50 erlaubt. Wenn ihr sonst was habt für uns, gerne melden per WhatsApp oder Telefon an die 0651 462 884 und die 0.
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8: Guten Morgen, kurz nach 7. Ich bin Dori. Ich freue mich, dass ihr dabei seid. Wir starten jetzt in die Stunde mit ABC und Book of Love. Gleich danach gibt's noch Zoe Wees in der Playlist. Und dann sprechen wir mal über ein ganz besonderes Reisebüro-Konzept, das jetzt nicht nur in Schweden erprobt wird, sondern auch in Berlin. Ja, und mal gucken, ob das vielleicht auch was für uns Trierer ist. Mehr dazu aber gleich nach 2 Hits. Also, wir hören uns. Bleibt gern dabei.
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0: Und Smalltalk ist absolut freiwillig. Und auch Berlin zieht jetzt nach, denn laut Studien wünschen sich mehr als die Hälfte aller Deutschen genau so ein Reisekonzept. Wir haben mal bei Reisebüro Müller-Kühltal in Trier nachgefragt, ob so ein entspannter Ruheurlaub im Norden eigentlich auch bei uns an der Mosel gefragt ist oder wo die Trierer sonst so hinreisen. Und die Antworten, die gibt's in einer guten halben Stunde von Ulf Brunner. Also ich würde sagen, bleibt gern dabei. Ich bin Dori und hier geht's weiter mit den besten Hits aller Zeiten.
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1: Viel los ist aktuell noch nicht. Wir haben einen kleinen Stau am Kranufer in Fahrtrichtung Römerbrücke, so um die 3-4 Minuten. Ansonsten sieht aber alles noch frei aus. Gute Fahrt euch.
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0: In Kordel gibt es gerade 10 Grad.
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2: Mit Leo Melchersmann einen schönen Mittwoch zusammen. Die bischöflichen Weingüter Trier sind im neuen Vinum Weinguide als Aufsteiger des Jahres nominiert. Das berichtet der Trierische Volksfreund. Außerdem wurde das Weingut mit 4 von 5 möglichen Trauben im Vinum Weinguide ausgezeichnet. Die Entscheidung über den Aufsteiger des Jahres fällt am 3. November bei einer Gala. Die bischöflichen Weingüter bewirtschaften rund 120 Hektar Rebfläche an der Mosel. Gestern gegen 13 Uhr ging beim Polizeipräsidium Trier ein Notruf ein, dass ein Mann auf dem Parkplatz eines Baumarktes eine Schusswaffe bei sich trägt. Laut Pressemitteilung haben die Beamten den Mann angetroffen und fixiert. Die angebliche Waffe war eine echt aussehende Nachbildung aus Plastik. Die Polizei weist darauf hin, dass keine Anscheinswaffen in der Öffentlichkeit getragen werden sollten. Im Gewerbegebiet am Bahnhof Schweich werden die Buslinien 8 und 87 seit gestern umgeleitet. Das teilen die Stadtwerke Trier mit. Grund sind Bauarbeiten, die voraussichtlich bis Dezember dauern. Beide Linien enden in Richtung Schweich an der Haltestelle Langfuhr. Dort starten sie auch wieder in Richtung Schweich-Zentrum und Trier. Die Haltestelle Schweich-Bahnhof wird während der Bauarbeiten an die Haltestelle Langfuhr verlegt. Die Gladiators Trier bestreiten am Mittwoch ihr erstes Auswärtsspiel im FIBA Europe Cup. Das teilt der Verein mit. Gegner ist der griechische Club Prometheus Patras. Tip-off ist um 18 Uhr deutscher Zeit. Nach dem deutlichen Sieg gegen Alba Berlin wollen die Trierer an ihre zuletzt guten Leistungen anknüpfen. Verletzungsbedingt fehlen weiterhin Bennett Hund und Clayton Yosi. Neuzugang Terrell Harris wird dagegen erstmals für die Gladiators auflaufen. Die Partie wird kostenlos unter anderem auf der Website und dem YouTube-Kanal des SWR und sportschau.de übertragen. Auch in der ARD-Mediathek wird das Spiel zu sehen sein. Und das Beste kommt zum Schluss. Die ehemalige rheinland-pfälzische Ministerpräsidentin Malu Dreyer übernimmt die Schirmherrschaft für das neue Kinder- und Jugendhospiz von Nestwärme in Trier. Das teilt der Verein mit. Das Hospiz auf dem Petrisberg soll ab November die ersten Familien aufnehmen. Es bietet 10 Zimmer und begleitet Familien mit lebensverkürzend erkrankten Kindern. Dreyer begleitet das Projekt bereits seit dem Spatenstich im Mai 2027. Bei der offiziellen Eröffnung am 23. Oktober wird sie eine Ansprache halten.
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0: Echter Nacherbrück startet frisch in den Morgen mit rund 7 Grad und ein paar Wolken. Aber im Laufe des Tages wird es Schritt für Schritt freundlicher. Am Nachmittag setzt sich dann ordentlich die Sonne durch und die Temperaturen klettern bis auf knapp 18 Grad. Morgen geht's noch einen Tick höher, da sind sogar 20 Grad drin.
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3: Im Trierer Stadtgebiet haben wir noch keine großen Staus, denkt aber hier an die Sperrung der Bonner Straße. Drumherum dementsprechend immer mal wieder ein bisschen Stop and Go einplanen. Ansonsten etwas Wartezeit dann auch noch auf der B419 Temmels Richtung Wellen. Da sollten so um die 5 Minuten eigentlich reichen. Ich wünsche euch eine gute und sichere Fahrt.
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3: Blitzeranhänger stehen immer noch auf der A64 Höhe Trier, hier ist 80 und auf der B49 von Igel in Richtung Trier-Zeven, hier ist 50 erlaubt. Wenn ihr sonst was habt für uns, gerne melden per WhatsApp oder Telefon an die 0651 462 884 und die 0.
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0: Einfach mal abtauchen und Urlaub buchen. Ganz entspannt und ohne stundenlang Smalltalk. In Schweden und Berlin gibt's dafür jetzt ein ganz neues Konzept. Nämlich spezielle Reisebüros für Introvertierte. Wir haben uns gefragt, funktioniert das auch bei uns an der Mosel? Und wir haben mit Ulf Brunner gesprochen. Er ist seit über 35 Jahren Reiseverkehrskaufmann im Kühltal-Reisebüro hier in Trier. Herr Brunner, wie viel sprechen Sie denn in der Praxis eigentlich mit Ihren Kunden? Ist das so ein schnelles, kurzes Abarbeiten oder geht man da so richtig ins Gespräch?
1: Ja, also wichtig ist bei uns halt auch die Beratung und Bedarfsermittlung, um genau rauszubekommen, was der Kunde wünscht, welche Vorstellungen er hat und wie er seinen Urlaub gestalten und planen möchte. Und dadurch kommt man natürlich auch, wenn es Stammkunden sind, irgendwann auch mal so ein bisschen ins Private und die erzählen dann auch viel von sich. Und da erfährt man natürlich auch sehr viel über den Menschen, der bei uns Urlaub buchen möchte.
0: Eine persönliche Beratung steht im Reisebüro also schon nach wie vor an erster Stelle. Glauben Sie denn, dass so ein spezielles Reisebüro für Introvertierte auch in Trier eine Chance hätte?
1: Also ich habe mich auch so ein bisschen informiert im Vorfeld. Also das ist ja auch ein digitales Reisebüro in Schweden zum Beispiel, das vom Fremdenverkehrsamt Schweden ja auf die Beine gestellt wurde. Und ich denke mal, in erster Linie geht es darum, um halt auch das Land zu präsentieren, was natürlich dann introvertierte Kunden auch anspricht, die Ruhe suchen. Und ja, die wenigsten Kunden kommen natürlich rein und sagen, ja, ich bin introvertiert und suche das und das. Deswegen glaube ich nicht, dass so etwas bei uns jetzt hier in Trier wirklich notwendig ist.
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0: 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Gleich sprechen wir außerdem noch mit Ulf Brunner über die angesagtesten Reiseziele und verraten euch auch ein paar echte Geheimtipps, die ihr vielleicht noch gar nicht auf dem Schirm habt. Also bleibt dabei.
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1: Aktuell haben wir kleinere Staus, einmal am Kran- und Katharinenufer in beiden Richtungen im Trierer Stadtgebiet. Sonst ist da aber alles frei. Und ansonsten noch 5 Minuten auf der Route de Wasserbillig, der guten alten Tankstellenstraße und auf der B419 von Temmels Richtung Well. Ich wünsche euch eine gute und vor allem sichere Fahrt. Es ist ziemlich neblig, also macht schön langsam.
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0: In Grevenmacher gibt's gerade 6 Grad.
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2: Ich bin Diana Kramer. Die schwarz-rote Koalition hat ihren Streit über eine Zuckersteuer auf gesüßte Getränke beigelegt. Der Kompromiss sieht laut dem Redaktionsnetzwerk Deutschland eine zweistufige Steuer und Ausnahmen für kleinere Hersteller vor. Die Steuer soll heute im Kabinett beschlossen werden.
3: Ab Juli kommenden Jahres soll die Zuckersteuer bereits in Kraft treten. Finanzminister Klingbeil will damit zusätzliches Geld für den Bundeshaushalt einnehmen. Ihm geht es aber auch darum, den Getränkeherstellern einen Anreiz zu geben, den Zuckergehalt zu senken und ihre Produkte gesünder zu machen. Gegen die Steuer gibt es allerdings weiterhin Widerstand. Mehrere Agrar- und Verbraucherschutzminister der Union etwa sprechen sich dagegen aus. Begründung: Eine Zuckersteuer belastet den Kauf bestimmter Lebensmittel unnötigerweise zusätzlich. David Riemer, Nachrichtenredaktion.
2: Papst Leo XIV. Hat Lungenkrebs, das teilten seine Ärzte am Abend in Rom mit. Bei einer Operation wurde dem 71-Jährigen der untere Teil des rechten Lungenflügels entfernt. Untersuchungen ergaben, dass der entnommene Knoten bösartig war. Der Eingriff sei aber ohne Komplikation verlaufen, heißt es. Leo soll sich nun etwa eine Woche im Krankenhaus erholen. Nach dem wohl spektakulärsten Sabotageakt der deutschen Nachkriegsgeschichte beginnt heute in Hamburg der Prozess gegen den ersten mutmaßlichen Täter. Rund 4 Jahre nach den Anschlägen auf die Nord Stream Pipelines in der Ostsee muss sich ein Ukrainer vor Gericht verantworten.
4: Am 26. September 2022 detonierten in etwa 80 Metern Tiefe mehrere Sprengsätze. Sie rissen Lecks in die Pipelines, die ursprünglich russisches Gas durch die Ostsee transportieren sollten. Laut Anklage soll der Ukrainer Drahtzieher der Sabotageaktion gewesen sein. Er und 6 weitere sollen Wochen vorher mit einer gecharterten Segeljacht von Rügen aus gestartet sein. Bei Tauchgängen soll die Gruppe 4 mit Zeitzündern versehene Sprengsätze zum Meeresboden gebracht haben. Tanja Wagner, Nachrichtenredaktion.
2: Zum Fußball. In der Champions League hat der FC Bayern einen weiteren Sieg verpasst. Bei Viking Stavanger verspielten die Münchner eine zwischenzeitliche Führung. Nach einer gelb-roten Karte für Michael Olise kassierten die Bayern dann in Unterzahl kurz vor Spielende den Ausgleich zum 3:3. RB Leipzig konnte sein Heimspiel gegen Eindhoven mit 1:0 gewinnen.
1: Und jetzt noch mehr Informationen aus unserer Region.
5: Ich bin Leo Melchersmann. Die bischöflichen Weingüter Trier sind als Aufsteiger des Jahres nominiert. Das berichtet der Trierische Volksfreund. Im neuen Vinum Weinguide erhält das Weingut außerdem 4 von 5 möglichen Trauben. Ob es den nationalen Sonderpreis gewinnt, entscheidet sich am 3. November bei einer Gala. Außerdem in unseren Regionalnachrichten: Polizeieinsatz wegen falscher Schusswaffe und Busse in Schwaich fahren bis Dezember Umleitung. Ausführliche Nachrichten aus der Region gibt's wieder um 9:30.
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0: In Kansum startet der Morgen noch ziemlich frisch und bedeckt mit gut 8 Grad. Aber im Laufe des Tages räumt die Wolkendecke ordentlich auf. Dann gibt's viel Sonne und bis zu 17 Grad. Also ein freundlich herbstlicher Tag. Morgen legt das Thermometer sogar noch einen drauf und kratzt an der 20-Grad-Marke.
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6: Mindestens 5 Minuten braucht ihr aktuell am Kran- und Katharinenufer, und zwar in beiden Richtungen. Denkt auch an die Sperrung der Bonner Straße. Drumherum kann es immer mal wieder zu kleineren Staus kommen. Dann haben wir etwas Stop-and-Go auf der Route Wasserbillig, bei den Tankstellen da entlang, und dann noch auf der B419 von Temmels Richtung Wellen. Sonst sieht aber alles ganz gut aus. Ich wünsche euch eine gute Fahrt. Macht schön vorsichtig und langsam bei dem ziemlich krassen Nebel hier im Stadtgebiet.
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6: Geblitzt wird nach wie vor aus 2 Anhängern raus. Einmal auf der A64 Höhe Trier, hier ist 80, und dann noch auf der B49. Von Ige kommt Richtung Zeven, hier ist 50 erlaubt. Und wenn ihr sonst noch was habt, dann gerne mal bei uns durchklingeln oder schnell eine WhatsApp schicken.
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6: Alleine Kaffee trinken, ganz ohne schlechtes Gewissen und Natur pur genießen. Das neue Konzept The Introvert Travel Agency aus Schweden verspricht Entspannung für alle, die im Urlaub einfach mal ihre Ruhe wollen. Wir haben uns bei einem Reisebüro hier in Trier mal umgehört, ob die Moselaner denn auch reif für den ruhigen Norden sind oder was hier aktuell so angesagte Destinations für den Urlaub sind. Ich bin Dori, wir hören uns gleich nach zwei Songs wieder.
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0: große Rolle, um die perfekten Reiseziele für die Kunden zu finden. Wir wollen jetzt wissen, welche Ziele eignen sich denn besonders für Ruhesuchende?
1: Also da gibt es ja schon einige Möglichkeiten innerhalb Europas, ob das jetzt hier auch vor der Haustür ist, Hunsrück-Eifel, sage ich mal ganz platt. Aber wenn es auch ein bisschen weiter weggehen soll, die nordischen Länder bieten natürlich gerade so wie Schweden oder Finnland oder Norwegen schöne Landschaften, wo man Ruhe findet und Kraft tanken kann. Aber auch in Südeuropa gibt es da Möglichkeiten, ob das jetzt eine schöne Insel ist oder in Frankreich, im Burgund oder in der Toskana, Italien, hat man auch Möglichkeiten, trotz des Tourismus da ruhige Plätzchen zu finden und sich selbst dann auch zu finden.
0: Klassiker wie Spanien und die Türkei waren auch in diesem Jahr wieder extrem beliebt. Tolle Strände, perfektes Klima und kurze Flugzeiten. Aber haben Sie denn vielleicht auch ein paar echte Geheimtipps auf Lager? Vielleicht kleinere Ziele, die kaum jemand auf dem Schirm hat, aber absolut traumhaft sind?
1: Malta ist vielleicht nicht so auf dem Schirm. Oder auch Sizilien, Korsika, sind so kleinere Ziele, die Ruhe bieten. Und das sind halt auch Ziele, wo man schön wandern gehen kann, auf Korsika, Sardinien und aber auch auf Sizilien. Und jetzt im Winter kleinere Zielgebiete, zum Beispiel kleine Inseln in Thailand wie Koh Samui bietet sich da an. Und ja, Indonesien mit der ganzen Inselwelt, da gibt es schöne kleine Inseln.
0: Auf so einer ruhigen, idyllischen Insel lässt es sich auf jeden Fall hervorragend aushalten, würde ich sagen. Und wie sieht es denn aus, wenn man gar nicht so weit fliegen, sondern lieber in Deutschland bleiben möchte? Gibt es auch hierzulande schöne Ecken für eine entspannte Auszeit?
1: Wenn man also wirklich nicht weit fahren möchte, Eifel, Hunsrück. Was mir auch persönlich gut gefällt, ist so die Bayerischen Alpen oder die Voralpen in Deutschland, wo man viel mit der Natur sich auseinandersetzen kann, Ruhe findet. Aber genauso auch an der Nordsee oder Ostsee gibt es auch gerade jetzt so Herbst, Winter, wo kein großer Tourismus mehr da ist, ganz tolle Plätze, wo man stundenlang spazieren gehen kann, Strandwanderung machen kann.
0: Vielen Dank an Ulf Brunner vom Kühltal Reisebüro in Trier für die Tipps. Und für uns gilt wie immer, nach dem Urlaub ist vor dem Urlaub. Ganz egal, ob einsame Bucht, Bergidylle oder doch der turbulente Fünf-Sterne-Club. Hauptsache mal wieder richtig durchatmen.
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0: In Grevenmacher gibt's gerade 6 Grad.
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2: Mit Leo Melchersmann einen schönen Mittwoch zusammen. Die bischöflichen Weingüter Trier sind im neuen Vinum Weinguide als Aufsteiger des Jahres nominiert. Das berichtet der Trierische Volksfreund. Außerdem wurde das Weingut mit 4 von 5 möglichen Trauben im Vinum Weinguide ausgezeichnet. Die Entscheidung über den Aufsteiger des Jahres fällt am 3. November bei einer Gala. Die bischöflichen Weingüter bewirtschaften rund 120 Hektar Rebfläche an der Mosel. Gestern gegen 13 Uhr ging beim Polizeipräsidium Trier ein Notruf ein, dass ein Mann auf dem Parkplatz eines Baumarktes eine Schusswaffe bei sich trägt. Laut Pressemitteilung haben die Beamten den Mann angetroffen und fixiert. Die angebliche Waffe war eine echt aussehende Nachbildung aus Plastik. Die Polizei weist darauf hin, dass keine Anscheinswaffen in der Öffentlichkeit getragen werden sollten. Im Gewerbegebiet am Bahnhof Schwaich werden die Buslinien 8 und 87 seit gestern umgeleitet. Das teilen die Stadtwerke Trier mit. Grund sind Bauarbeiten, die voraussichtlich bis Dezember dauern. Beide Linien enden in Richtung Schwaich an der Haltestelle Langfuhr. Dort starten sie auch wieder in Richtung Schwaich-Zentrum und Trier. Die Haltestelle Schwaich-Bahnhof wird während der Bauarbeiten an die Haltestelle Langfuhr verlegt. Die Gladiators Trier bestreiten am Mittwoch ihr erstes Auswärtsspiel im FIBA Europe Cup. Das teilt der Verein mit. Gegner ist der griechische Club Prometheus Patras. Tip-off ist um 18 Uhr deutscher Zeit. Nach dem deutlichen Sieg gegen Alba Berlin wollen die Trierer an ihre zuletzt guten Leistungen anknüpfen. Verletzungsbedingt fehlen weiterhin Bennett Hund und Clayton Yosi. Neuzugang Terrell Harris wird dagegen erstmals für die Gladiators auflaufen. Die Partie wird kostenlos unter anderem auf der Website und dem YouTube-Kanal des SWR und sportschau.de übertragen. Auch in der ARD-Mediathek wird das Spiel zu sehen sein. Und das Beste kommt zum Schluss. Die ehemalige rheinland-pfälzische Ministerpräsidentin Malu Dreyer übernimmt die Schirmherrschaft für das neue Kinder- und Jugendhospiz von Nestwärme in Trier. Das teilt der Verein mit. Das Hospiz auf dem Petrisberg soll ab November die ersten Familien aufnehmen. Es bietet 10 Zimmer und begleitet Familien mit lebensverkürzend erkrankten Kindern. Dreyer begleitet das Projekt bereits seit dem Spatenstich im Mai 2027. Bei der offiziellen Eröffnung am 23. Oktober wird sie eine Ansprache halten.
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0: In Kanzum startet der Morgen noch ziemlich frisch und bedeckt mit gut 8 Grad. Aber im Laufe des Tages räumt die Wolkendecke ordentlich auf. Dann gibt's viel Sonne und bis zu 17 Grad. Also ein freundlich herbstlicher Tag. Morgen legt das Thermometer sogar noch einen drauf und kratzt an der 20-Grad-Marke.
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3: Geblitzt wird nach wie vor aus 2 Anhängern raus. Einmal auf der A64 Höhe Trier, hier ist 80 und dann noch auf der B49. Von Igel kommt Richtung Zeven, hier ist 50 erlaubt. Und wenn ihr sonst noch was habt, dann gerne mal bei uns durchklingeln oder schnell eine WhatsApp schicken.
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0: In Trier Süd gibt's gerade 10 Grad.
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2: Ich bin Diana Kramer. Die schwarz-rote Koalition hat ihren Streit über die Zuckersteuer auf gesüßte Getränke beigelegt. Der Kompromiss sieht eine zweistufige Steuer und Ausnahmen für kleinere Hersteller vor, berichtet das Redaktionsnetzwerk Deutschland. Mit der Zuckersteuer will Bundesfinanzminister Klingbeil zusätzliches Geld für den Bundeshaushalt einnehmen und gleichzeitig Getränkeherstellern den Anreiz geben, weniger Zucker zu verwenden und ihre Produkte gesünder zu machen. Die Zuckersteuer soll heute im Bundeskabinett beschlossen werden und im kommenden Sommer in Kraft treten. Deutschlands Raucherinnen und Raucher müssen sich auf wesentlich höhere Preise für Zigaretten einstellen. Über eine Gesetzesnovelle für steigende Tabaksteuern stimmt heute der Finanzausschuss des Bundestags ab, morgen dann der Bundestag und am Freitag ist das Thema im Bundesrat.
3: Aktuell kostet eine Schachtel mit 20 Zigaretten im Schnitt schon gut 8 Euro. Ab dem kommenden Jahr soll sie dann schrittweise teurer werden. In 4 Jahren könnte sie dann schon bei 12 Euro liegen, Markenzigaretten sogar bei 14. Aus Spargründen drehen sich viele Raucher ihre Zigaretten selbst, aber auch beim Feinschnitt-Tabak ist ein ordentliches Preisplus geplant. Die Tabaklobby glaubt aber, viele Raucher werden ihre Zigaretten dann einfach illegal kaufen oder im Ausland. Ursula Winkler, Nachrichtenredaktion.
2: Schocknachricht am späten Abend aus dem Vatikan. Papst Leo hat Lungenkrebs. Das gaben seine Ärzte nach einer Operation des 71-Jährigen bekannt. Bei dem Eingriff wurde Leo der untere Teil der rechten Lunge entfernt. Nach einer Gewebeuntersuchung stand dann fest, es ist Krebs.
4: Eine Schreckensnachricht für viele Gläubige. Leo selbst, sagen seine Ärzte hier, habe damit gerechnet, dass es Krebs ist. Seine Prognose sei aber gut, da der Tumor im Frühstadium entdeckt wurde. Etwa 1,5 Stunden wurde der Papst hier operiert. Alles lief wie geplant und einige Zeit später fragte er schon nach seinem Abendbrot. Erst am Wochenende hatte Leo, der sich immer fit hält, völlig überraschend erklärt, er habe einen Lungenknoten. Claudia Wächter, Rom.
2: Zum Fußball. Wieder kein Sieg für den FC Bayern. In der Champions League verspielten die Münchner bei Viking Stavanger eine zwischenzeitliche Führung. Michael Olise sah gelb-rot und die Bayern kassierten in Unterzahl kurz vor Schluss den Ausgleich zum 3:3. Besser lief's für RB Leipzig. Die Sachsen gewannen ihr Heimspiel gegen Eindhoven mit 1:0.
1: Und jetzt noch mehr Informationen aus unserer Region.
5: Ich bin Leo Melchersmann. Gestern gegen 13 Uhr ging beim Polizeipräsidium Trier ein Notruf ein, dass ein Mann auf dem Parkplatz eines Baumarktes eine Schusswaffe bei sich trägt. Laut Pressemeldung war die angebliche Waffe eine echt aussehende Nachbildung aus Plastik. Die Polizei weist darauf hin, dass keine Anscheinswaffen in der Öffentlichkeit getragen werden sollten. Außerdem in unseren Regionalnachrichten: Gladiators Trier treten in Patras an und Malu Dreyer wird Schirmherrin des Kinderhospizes auf dem Petrisberg. Ausführliche Nachrichten aus der Region gibt's wieder um 9:30.
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6: Pluweg startet noch unter dichter Bewölkung mit frischen 8 Grad. Aber im Laufe des Vormittags macht die Sonne richtig bodengut. Am Nachmittag wird es freundlich bis klar und mit 16 Grad angenehm mild. Morgen legt das Thermometer noch eine Schippe drauf. Da sind bis zu 18 Grad drin.
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7: Die Nicole meldet uns einen Unfall und zwar in der Herzogenbuscher Straße Höhe Volksbank. Also wenn möglich, umfahrt die aktuell und plant da auf jeden Fall auch ein bisschen mehr Zeit ein. Stau gibt es ansonsten in Trier nur ein bisschen am Kranufer in Richtung Römerbrücke, so um die 3 bis 5 Minuten. Und dann haben wir noch einen relativ großen Stau auf der Route der Wasserbillig in der guten alten Tankstellenstraße, so um die 10 Minuten plus ein Plan. Gute Fahrt wünsche ich euch.
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7: Geblitzt wird nach wie vor aus 2 Anhängern raus. Einmal auf der A64 Höhe Trier, hier ist 80 und dann noch auf der B49. Von Igel kommt Richtung Zeven, hier ist 50 erlaubt. Und wenn ihr sonst noch was habt, dann gerne mal bei uns durchklingeln oder schnell eine WhatsApp schicken.
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7: Kurz nach 9 Dore hier, hi. Mehr als 20 Millionen Deutsche hören regelmäßig Podcasts und auch Trier ist im Hörfieber. Wir wollten von euch in der City mal wissen, wenn ihr euren eigenen Podcast starten könntet, welcher Traumgast müsste dann unbedingt ans Mikrofon? Die Antworten gibt's nach Earth, Wind and Fire und The Weeknd in der Playlist. Bis gleich.
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0: Es ist grau und nass in Trier und ja, liebe Leute, damit ist definitiv die Kuscheljahreszeit angebrochen. Auf der Suche nach einer schönen Herbstbeschäftigung sind wir beim Thema Podcast hängen geblieben. Der Markt dafür ist nämlich in den letzten Jahren riesig geworden. Über 2 Millionen Deutsche hören jeden Tag einen Podcast, fast 24 Millionen zumindest gelegentlich. Wie sieht's hier in Trier aus? Wir haben euch in der City gefragt.
1: Ich liebe Podcasts. Ich finde, es ist eine coole Alternative zu Dokumentationen oder eben Videos schauen und nebenbei noch was machen kann, wie so häkeln oder so.
2: Podcast höre ich deswegen, man kann neben Podcast hören noch was anderes machen. Beim Lesen kann man sonst nichts mehr machen. Man ist halt multitaskingfähig mit Podcasts.
3: Ich mag Podcasts, weil man davon auch viel lernen kann.
4: Ich liebe Podcasts. Ich finde vor allem, wenn man so eine Person ist, die halt so Handarbeiten macht oder auch beim Sport höre ich gern Podcasts.
5: Ich höre Podcasts eigentlich nur zum Schlafen gehen, weil ich nicht alleine schlafen kann. Ja, deswegen, ich muss zum Einschlafen hören. Genau.
0: Also ich kann mich da nur anschließen. Ich bin auch ein kleiner Podcast-Fanatiker. Wenn ihr jetzt euren eigenen starten würdet, mit wem würdet ihr denn am liebsten mal quatschen wollen?
1: Ich glaube am meisten mit bekannten Regisseurinnen. Zum Beispiel die Regisseurin von But I'm a Cheerleader, finde ich mega cool. Um sie so auszufragen, wie sie auf ihre Ideen kommen, wie sie einen Film konzipieren und solche Sachen, finde ich mega spannend.
5: So Ronaldo, safe. Cristiano Ronaldo, wie der sich fühlt, wenn der auf den Platz geht, so was der für ein Gefühl hat, so nach 30 Jahren oder 40 Jahren Sport fast.
4: Der Musiker Damon Albarn, das ist einfach crazy, wenn man sieht, was der alles für Ideen hat, um einfach eine ganz andere einen Sound hinzukriegen, den es vorher nicht gab. Das fände ich schon ziemlich cool, das würde mich sehr interessieren.
6: Mein kleiner Bruder, weil der ist echt frech geworden zurzeit und sehr schlecht in der Schule, darüber reden, was er daran ändern kann.
0: Ich weiß ja nicht, ob das so eine gute Idee wäre. Also meine Traum-Podcast-Partner wären ja auf jeden Fall Joko und Klaas. Ich fände es mega interessant, da mal ein bisschen hinter die Kulissen zu schauen, wie das ganze Showbusiness da bei ProSieben abläuft. Also falls ihr das hört, dann meldet euch doch einfach mal bei mir.
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0: In Trier Süd gibt's gerade 10 Grad.
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2: Mit Leo Melchersmann einen schönen Mittwoch zusammen. Die bischöflichen Weingüter Trier sind im neuen Vinum Weinguide als Aufsteiger des Jahres nominiert. Das berichtet der Trierische Volksfreund. Außerdem wurde das Weingut mit 4 von 5 möglichen Trauben im Vinum Weinguide ausgezeichnet. Die Entscheidung über den Aufsteiger des Jahres fällt am 3. November bei einer Gala. Die bischöflichen Weingüter bewirtschaften rund 120 Hektar Rebfläche an der Mosel. Gestern gegen 13 Uhr ging beim Polizeipräsidium Trier ein Notruf ein, dass ein Mann auf dem Parkplatz eines Baumarktes eine Schusswaffe bei sich trägt. Laut Pressemitteilung haben die Beamten den Mann angetroffen und fixiert. Die angebliche Waffe war eine echt aussehende Nachbildung aus Plastik. Die Polizei weist darauf hin, dass keine Anscheinswaffen in der Öffentlichkeit getragen werden sollten. Im Gewerbegebiet am Bahnhof Schweich werden die Buslinien 8 und 87 seit gestern umgeleitet. Das teilen die Stadtwerke Trier mit. Grund sind Bauarbeiten, die voraussichtlich bis Dezember dauern. Beide Linien enden in Richtung Schweich an der Haltestelle Langfuhr. Dort starten sie auch wieder in Richtung Schweich-Zentrum und Trier. Die Haltestelle Schweich-Bahnhof wird während der Bauarbeiten an die Haltestelle Langfuhr verlegt. Die Gladiators Trier bestreiten am Mittwoch ihr erstes Auswärtsspiel im FIBA Europe Cup. Das teilt der Verein mit. Gegner ist der griechische Club Prometheus Patras. Tip-off ist um 18 Uhr deutscher Zeit. Nach dem deutlichen Sieg gegen Alba Berlin wollen die Trierer an ihre zuletzt guten Leistungen anknüpfen. Verletzungsbedingt fehlen weiterhin Bennett Hund und Clayton Yosi. Neuzugang Terrell Harris wird dagegen erstmals für die Gladiators auflaufen. Die Partie wird kostenlos unter anderem auf der Website und dem YouTube-Kanal des SWR und sportschau.de übertragen. Auch in der ARD-Mediathek wird das Spiel zu sehen sein. Und das Beste kommt zum Schluss. Die ehemalige rheinland-pfälzische Ministerpräsidentin Malu Dreyer übernimmt die Schirmherrschaft für das neue Kinder- und Jugendhospiz von Nestwärme in Trier. Das teilt der Verein mit. Das Hospiz auf dem Petrisberg soll ab November die ersten Familien aufnehmen. Es bietet 10 Zimmer und begleitet Familien mit lebensverkürzend erkrankten Kindern. Dreyer begleitet das Projekt bereits seit dem Spatenstich im Mai 2027. Bei der offiziellen Eröffnung am 23. Oktober wird sie eine Ansprache halten.
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0: Pluweg startet noch unter dichter Bewölkung mit frischen 8 Grad. Aber im Laufe des Vormittags macht die Sonne richtig bodengut. Am Nachmittag wird es freundlich bis klar und mit 16 Grad angenehm mild. Morgen legt das Thermometer noch eine Schippe drauf. Da sind bis zu 18 Grad drin.
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3: Aktuell sehe ich im Trierer Stadtgebiet nur einen ganz kleinen Stau von so 3 bis maximal 5 Minuten in der Ascoli-Piceno-Straße. Denkt dran, die Bonner Straße ist immer noch gesperrt. Drumherum also immer mal wieder ein paar Minuten einplanen und damit kommt gut und sicher an euer Ziel.
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3: Geblitzt wird nach wie vor aus 2 Anhängern raus. Einmal auf der A64 Höhe Trier, hier ist 80 und dann noch auf der B49. Von Igel kommt Richtung Zeven, hier ist 50 erlaubt. Und wenn ihr sonst noch was habt, dann gerne mal bei uns durchklingeln oder schnell eine WhatsApp schicken.
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1: Rievenich gibt's gerade 9 Grad.
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3: Ich bin Diana Kramer. Auf zuckergesüßte Getränke soll bald eine Zuckersteuer erhoben werden. Darauf hat sich die schwarz-rote Koalition geeinigt und will das Ganze heute im Kabinett beschließen. Umstritten bleibt die Zuckersteuer aber trotzdem. Hessens Ministerpräsident Boris Rhein sprach im Kölner Stadtanzeiger von einer Teuersteuer.
4: Ab Juli müssen die Abgabe vor allem große Hersteller von zuckergesüßten Getränken wie Limo oder Cola zahlen. Bei einem Zuckergehalt ab 5 Gramm pro 100 Milliliter werden 26 Cent fällig. Bei 8 Gramm pro 100 Milliliter sind es 32 Cent. Der Staat verspricht sich von der Zuckersteuer Mehreinnahmen. Erfahrungen aus anderen Ländern zeigen aber, dass die Industrie, um Steuern zu sparen, die Rezepturen geändert und den Getränken einfach weniger Zucker zugefügt hat. Ein Effekt, den Gesundheitsexperten begrüßen. Katrin Müller, Nachrichtenredaktion.
3: Rund jeder Dritte mit einer Mietwohnung in einer deutschen Großstadt hält die eigene Miete für zu hoch. Das zeigt eine Forsa-Umfrage im Auftrag des Deutschen Gewerkschaftsbunds. Vor allem junge Menschen sind betroffen. Bei den unter 30-Jährigen sagen das 44%. Vor einem Spitzentreffen zur Wohnungspolitik morgen mit dem Bundesjustizministerium fordern DGB und Mieterbund deshalb mehr Tempo auch bei den Reformen zum Mietrecht und mehr sozialen Wohnungsbau. Große Sorge um den Papst. Wie gestern Abend mitgeteilt wurde, hat Leo Lungenkrebs. Nach einer Operation soll der Papst sich jetzt etwa eine Woche erholen. Noch ist offen, wie es mit seiner Therapie weitergeht.
5: Die Stimmung hier im Vatikan schwankt zwischen Unsicherheit und Hoffnung. Gut ist, dass der Tumor früh entdeckt wurde, doch ein Teil von Leos rechten Lungenflügel wurde entfernt. Der Eingriff ist gut verlaufen. 3 Stunden lang lag der Papst hier im OP, aber ein Rückfall ist möglich. Leo schien bisher immer gesund, hat ein Fitnessstudio in seinem Apartment hier. Trotz allem wirkt er aber gefasst. Auch sein Bruder wird gerade in den USA behandelt. Auch er hat Krebs. Aus Rom, Claudia Wächter.
3: Nach nur knapp einer Woche Sondierungen in Berlin haben Grüne und SPD die Gespräche dort mit der Linkspartei unterbrochen. Der Grund, die Linke hat ihrer Fraktion beim Thema Antisemitismus eine andere Erklärung vorgelegt als ursprünglich vereinbart. Von einem Scheitern der Sondierungen wollen Grüne und SPD aber noch nicht sprechen. Man warte auf eine Rückmeldung der Linken, bevor die Gespräche weitergehen können, heißt es.
2: Und jetzt noch mehr Informationen aus unserer Region.
6: Ich bin Leo Melchersmann. Die bischöflichen Weingüter Trier sind als Aufsteiger des Jahres nominiert. Das berichtet der Trierische Volksfreund. Im neuen Vinum Weinguide erhält das Weingut außerdem 4 von 5 möglichen Trauben. Ob es den nationalen Sonderpreis gewinnt, entscheidet sich am 3. November bei einer Gala. Außerdem in unseren Regionalnachrichten: Polizeieinsatz wegen falscher Schusswaffe und Busse in Schwaich fahren bis Dezember Umleitung. Ausführliche Nachrichten aus der Region gibt's wieder um 9:30.
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1: In Schwaich hängt am Morgen noch etwas zäher Dunst über der Region. Bei 11 Grad ist's erstmal ziemlich frisch. Doch im Laufe des Tages macht die Sonne immer mehr auf und am Nachmittag sind bis zu 18 Grad drin. Morgen legt das Ganze noch eine Schippe drauf, da geht's Richtung 20 Grad und meist freundlich weiter.
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7: Aktuell liegen mir keine größeren Staus vor im Stadtgebiet. Ihr solltet also freie Fahrt haben. Denkt aber an die Sperrung der Bonner Straße drumherum. Kann es also im Laufe des Tages immer wieder zu kleineren Mini-Staus kommen.
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7: Blitzeranhänger stehen nach wie vor auf der A64 Höhe Trier, hier ist 80, und auf der B49 von Igeln, Fahrtrichtung Trier-Zeven, hier ist 50 erlaubt. Dann haben wir noch mobile Blitzer. Einmal auf der L143 von Trier Richtung Pluwichhöhe Hockweiler. Dann auf der Morillstraße in Langsur. Hier ist 30. In der Trierer Karl-Marx-Straße. Hier ist nur 20 erlaubt. Und eine Abstandsmessung gibt es auch noch auf der A602 bei Ken oben auf der Brücke. Also hier auch schön auf den Abstand achten. Wenn ihr sonst noch was habt, für uns gerne melden.
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7: Ob cremig als Suppe, süß als Pumpkin Spice Latte oder schaurig geschnitzt vor der Haustür, die Kürbisse haben Hochsaison. Aber liebt Trier das Herbstgemüse eigentlich wirklich oder ist der Hype vielleicht auch völlig übertrieben? Wir haben in der Innenstadt nachgefragt und die teils überraschenden Antworten gibt's gleich nach London Beat und Olivia Dean. Ich bin Dori, schönes Bergfest.
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0: In Trier hat man momentan ein richtiges Herbstfeeling. Es ist ganz schön kühl geworden und gefühlt schreit schon alles nach Halloween. An jeder Ecke stehen irgendwelche Grusel-Deko-Pieces und vor allem Kürbisse. Im Herbst haben die nämlich auch hier an der Mosel Hochsaison. Eigentlich zumindest. Wir haben uns mal in der Trierer City umgehört und festgestellt, entweder man mag Kürbis oder man mag ihn eben nicht.
1: Der Hokkaido. Wir kochen Kürbissuppe.
2: Nee, so viel Arbeit.
3: Die Kürbiscremesuppe.
4: Hokkaido, kleinschneiden und eine Suppe rausmachen.
5: Nein, wir kochen keinen. Wir mögen ihn nicht.
6: Ich habe eine Kürbissuppe gemacht. Wunderbar.
7: Steht sogar noch im Kühlschrank.
8: Kürbiskernsuppe habe ich gegessen. Der Gedanke, Herbst, Kürbis, gehört zusammen. Ne?
0: Also ich bin für so eine cremige Kürbissuppe oder einen guten Pumpkin Spice Latte ja immer zu haben. Aber gut, da gehen die Meinungen wohl auseinander. Auch beim Thema Schnitzen übrigens.
9: Nee, das würde ich nie machen. Ich bin kein Halloween-Fan.
2: Ja, zum Schnitzen für die Kinder früher. Die großen Bollermänner und dann Augen rein, Zähne rein. Da hatte ich ein Licht reingestellt, möglichst in den Vorgarten. Alles gut.
10: Nein, habe ich nicht gemacht. Ich habe keine Kinder, dann sehe ich dann den Sinn nicht darin.
0: Also echt, man braucht doch keine Kinder fürs Kürbisschnitzen. Wie sieht's denn bei euch aus? Schickt uns doch gern mal eure Kürbiskunstwerke rein unter Trier 46288 4 und der 0, wenn ihr denn mögt. Und ich bin mal gespannt, was da Kreatives bei rumkommt.
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0: Rievenich gibt es gerade 9 Grad.
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2: Mit Leo Melchersmann einen schönen Mittwoch zusammen. Die bischöflichen Weingüter Trier sind im neuen Vinum Weinguide als Aufsteiger des Jahres nominiert. Das berichtet der Trierische Volksfreund. Außerdem wurde das Weingut mit 4 von 5 möglichen Trauben im Vinum Weinguide ausgezeichnet. Die Entscheidung über den Aufsteiger des Jahres fällt am 3. November bei einer Gala. Die bischöflichen Weingüter bewirtschaften rund 120 Hektar Rebfläche an der Mosel. Gestern gegen 13 Uhr ging beim Polizeipräsidium Trier ein Notruf ein, dass ein Mann auf dem Parkplatz eines Baumarktes eine Schusswaffe bei sich trägt. Laut Pressemitteilung haben die Beamten den Mann angetroffen und fixiert. Die angebliche Waffe war eine echt aussehende Nachbildung aus Plastik. Die Polizei weist darauf hin, dass keine Anscheinswaffen in der Öffentlichkeit getragen werden sollten. Im Gewerbegebiet am Bahnhof Schwaich werden die Buslinien 8 und 87 seit gestern umgeleitet. Das teilen die Stadtwerke Trier mit. Grund sind Bauarbeiten, die voraussichtlich bis Dezember dauern. Beide Linien enden in Richtung Schwaich an der Haltestelle Langfuhr. Dort starten sie auch wieder in Richtung Schwaich-Zentrum und Trier. Die Haltestelle Schwaich-Bahnhof wird während der Bauarbeiten an die Haltestelle Langfuhr verlegt. Die Gladiators Trier bestreiten am Mittwoch ihr erstes Auswärtsspiel im FIBA Europe Cup. Das teilt der Verein mit. Gegner ist der griechische Club Prometheus Patras. Tip-off ist um 18 Uhr deutscher Zeit. Nach dem deutlichen Sieg gegen Alba Berlin wollen die Trierer an ihre zuletzt guten Leistungen anknüpfen. Verletzungsbedingt fehlen weiterhin Bennett Hund und Clayton Yosi. Neuzugang Terrell Harris wird dagegen erstmals für die Gladiators auflaufen. Die Partie wird kostenlos unter anderem auf der Website und dem YouTube-Kanal des SWR und sportschau.de übertragen. Auch in der ARD-Mediathek wird das Spiel zu sehen sein. Und das Beste kommt zum Schluss. Die ehemalige rheinland-pfälzische Ministerpräsidentin Malu Dreyer übernimmt die Schirmherrschaft für das neue Kinder- und Jugendhospiz von Nestwärme in Trier. Das teilt der Verein mit. Das Hospiz auf dem Petrisberg soll ab November die ersten Familien aufnehmen. Es bietet 10 Zimmer und begleitet Familien mit lebensverkürzend erkrankten Kindern. Dreyer begleitet das Projekt bereits seit dem Spatenstich im Mai 2027. Bei der offiziellen Eröffnung am 23. Oktober wird sie eine Ansprache halten.
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0: In Schwaich hängt am Morgen noch etwas zäher Dunst über der Region. Bei 11 Grad ist es erstmal ziemlich frisch. Doch im Laufe des Tages macht die Sonne immer mehr auf und am Nachmittag sind bis zu 18 Grad drin. Morgen legt das Ganze noch eine Schippe drauf. Da geht es Richtung 20 Grad und meist freundlich weiter.
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3: Es gibt nach wie vor 2 Blitzeranhänger. Und zwar auf der A64 Höhe Trier, hier ist 80. Dann auch auf der B49 von Igel Richtung Zeven, hier ist 50. Dann wird noch mobil geblitzt. Auf der B51 bei Nebel, hier ist 100. Dann in der Moselstraße in Langsow, hier ist 30. Und gelasert wird auch aktuell noch. Und zwar auf der L143. Und zwar von Pluwig Richtung Trier Höhe Hockweiler. Achtung, die Polizei zieht da auch direkt raus. Also wenn ihr zu schnell wart, werdet ihr direkt abkassiert. Und eine Abstandsmessung solltet ihr auch noch auf dem Schirm haben. Die steht mal wieder bei Ken oben auf der Brücke in Richtung Trier. Wenn ihr noch was habt für uns, dann gerne melden.
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3: Blitzeranhänger stehen nach wie vor auf der A64 Höhe Trier, hier ist 80 und auf der B49 von Igel in Fahrtrichtung Trier-Zeven, hier ist 50 erlaubt. Dann haben wir noch mobile Blitzer, einmal auf der L143 von Trier Richtung Pluwig Höhe Hockweiler, dann auf der Moselstraße in Langsur, hier ist 30, in der Trierer Karl-Marx-Straße, hier ist nur 20 erlaubt und eine Abstandsmessung gibt es auch noch auf der A602 bei Ken oben auf der Brücke, also hier auch schön auf den Abstand achten. Wenn ihr sonst noch was habt für uns, gerne melden.
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5: Im frühen Handel zeigt sich der DAX heute am deutschen Aktienmarkt mit einem ganz leichten Plus. Der DAX gewinnt am Vormittag zunächst 0,1% auf 25.283 Punkte. Bei einem ruhigen Geschäft warten die Anleger auf neue US-Inflationszahlen später am Nachmittag. Dabei sind hier die Inflationssignale unübersehbar. Die Großhandelspreise in Deutschland sind im September im Vergleich zum Vorjahresmonat um 8,7% geklettert. Unter den 40 Standardwerten liegen zunächst die gestern schwache Infineon-Aktie sowie Adidas Hochtief und MTU Aero zu. Etwas stärker eingebüßt haben dagegen Fresenius Medical Care, SAP und Zalando. Der Euro zeigt sich am Vormittag mit einem $12,05 leicht verbessert. Aus Frankfurt, Klaus Bente.
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0: In Fell gibt's gerade 12 Grad.
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2: Ich bin Diana Kramer. Im wohl spektakulärsten Sabotageakt der deutschen Nachkriegsgeschichte beginnt heute der Strafprozess. Rund 4 Jahre nach den Anschlägen auf die Nord Stream Pipelines in der Ostsee muss sich ein Ukrainer vor dem hanseatischen Oberlandesgericht in Hamburg als erster der mutmaßlichen Täter verantworten.
3: Am 26. September 2022 detonierten in etwa 80 Metern Tiefe mehrere Sprengsätze. Sie rissen Lecks in die Pipelines, die ursprünglich russisches Gas durch die Ostsee transportieren sollten. Laut Anklage soll der Ukrainer Drahtzieher der Sabotageaktion gewesen sein. Er und 6 weitere sollen Wochen vorher mit einer gecharterten Segeljacht von Rügen aus gestartet sein. Bei Tauchgängen soll die Gruppe 4 mit Zeitzündern versehene Sprengsätze zum Meeresboden gebracht haben. Tanja Wagner, Nachrichtenredaktion.
2: Deutschlands Raucherinnen und Raucher müssen sich auf deutlich höhere Preise für Zigaretten einstellen. Der Finanzausschuss des Bundestags stimmt heute über eine Gesetzesnovelle für höhere Tabaksteuern ab. Morgen geht das Thema in den Bundestag, am Freitag in den Bundesrat.
4: Aktuell kostet eine Schachtel mit 20 Zigaretten im Schnitt schon gut 8 Euro. Ab dem kommenden Jahr soll sie dann schrittweise teurer werden. In 4 Jahren könnte sie dann schon bei 12 Euro liegen, Markenzigaretten sogar bei 14. Aus Spargründen drehen sich viele Raucher ihre Zigaretten selbst, aber auch beim Feinschnitt-Tabak ist ein ordentliches Preisplus geplant. Die Tabaklobby glaubt aber, viele Raucher werden ihre Zigaretten dann einfach illegal kaufen oder im Ausland. Ursula Winkler, Nachrichtenredaktion.
2: Nach seiner Lungenoperation hat Papst Leo nach Angaben des Vatikans eine ruhige Nacht im Krankenhaus verbracht. Im Laufe des Tages heute soll es weitere Informationen geben. Dem 71-Jährigen musste gestern der untere Lappen der rechten Lunge entfernt werden, weil sich dort ein Knoten befand. Es stellte sich heraus, dass es sich um eine bösartige Krebsart handelt. Wie es mit der Behandlung weitergehen wird, hängt nach Angaben der Ärzte davon ab, ob noch Krebszellen im Körper vorhanden sind. Der wegen Betrugs verurteilte Immobilieninvestor René Benko wechselt vom Gefängnis in den Hausarrest mit Fußfessel. Ein entsprechender Antrag des Siegner Gründers wurde vom Landgericht Innsbruck gewährt. Vor wenigen Wochen wurde Benko zu 2,5 Jahren Haft wegen Schädigung seiner Gläubiger verurteilt.
1: Und jetzt noch mehr Informationen aus unserer Region.
5: Ich bin Leo Melchersmann. Gestern gegen 13 Uhr ging beim Polizeipräsidium Trier ein Notruf ein, dass ein Mann auf dem Parkplatz eines Baumarktes eine Schusswaffe bei sich trägt. Laut Pressemeldung war die angebliche Waffe eine echt aussehende Nachbildung aus Plastik. Die Polizei weist darauf hin, dass keine Anscheinswaffen in der Öffentlichkeit getragen werden sollten. Außerdem in unseren Regionalnachrichten: Gladiators Trier treten in Patras an und Malu Dreyer wird Schirmherrin des Kinderhospizes auf dem Petrisberg. Ausführliche Nachrichten aus der Region gibt's wieder um 9:30.
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0: Über Trier-Kernscheid liegt der Vormittag noch unter dichten Wolken bei 12 Grad. Doch später setzt sich immer mehr die Sonne durch. Am Nachmittag geht's bis auf 16 bis 17 Grad rauf, dazu zeitweise ein freundlicher Himmel. Auch morgen startet kühl, wird dann aber noch etwas milder und sonniger mit knapp 19 Grad.
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6: Es gibt nach wie vor 2 Blitzeranhänger. Und zwar auf der A64 Höhe Trier, hier ist 80. Dann auch auf der B49 von Igel Richtung Zeven, hier ist 50. Dann wird noch mobil geblitzt. Auf der B51 bei Nebel, hier ist 100. Dann in der Moselstraße in Langsow, hier ist 30. Und gelasert wird auch aktuell noch. Und zwar auf der L143. Und zwar von Pluwig Richtung Trier Höhe Hockweiler. Achtung, die Polizei zieht da auch direkt raus. Also wenn ihr zu schnell wart, werdet ihr direkt abkassiert. Und Abstand Messung solltet ihr auch noch auf dem Schirm haben. Die steht mal wieder bei Ken oben auf der Brücke in Richtung Trier. Wenn ihr noch was habt für uns, dann gerne melden.
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6: Besondere Staus liegen mir aktuell keine vor. Die Karte sieht frei aus, denkt aber an die Sperrung in der Bonner Straße. Drumherum kann es also immer mal wieder so ein bisschen Knummelei geben. Ich wünsche allen unterwegs eine gute und sichere Fahrt.
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6: Urlaub ohne anstrengenden Smalltalk und volles Programm. Ja, Schweden eröffnet jetzt tatsächlich das weltweit erste Reisebüro für Introvertierte. Warum immer mehr Menschen genau nach so einer Ruhe suchen und was ein Trierer Reisebüro zu diesem außergewöhnlichen Trend sagt, erfahrt ihr gleich nach zwei Hits. Ich bin Dori, ich wünsche euch einen schönen Vormittag.
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0: In Fell gibt's gerade 12 Grad.
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2: Mit Leo Melchersmann einen schönen Mittwoch zusammen. Die bischöflichen Weingüter Trier sind im neuen Vinum Weinguide als Aufsteiger des Jahres nominiert. Das berichtet der trierische Volksfreund. Außerdem wurde das Weingut mit 4 von 5 möglichen Trauben im Vinum Weinguide ausgezeichnet. Die Entscheidung über den Aufsteiger des Jahres fällt am 3. November bei einer Gala. Die bischöflichen Weingüter bewirtschaften rund 120 Hektar Rebfläche an der Mosel. Gestern gegen 13 Uhr ging beim Polizeipräsidium Trier ein Notruf ein, dass ein Mann auf dem Parkplatz eines Baumarktes eine Schusswaffe bei sich trägt. Laut Pressemitteilung haben die Beamten den Mann angetroffen und fixiert. Die angebliche Waffe war eine echt aussehende Nachbildung aus Plastik. Die Polizei weist darauf hin, dass keine Anscheinswaffen in der Öffentlichkeit getragen werden sollten. Im Gewerbegebiet am Bahnhof Schweich werden die Buslinien 8 und 87 seit gestern umgeleitet. Das teilen die Stadtwerke Trier mit. Grund sind Bauarbeiten, die voraussichtlich bis Dezember dauern. Beide Linien enden in Richtung Schweich an der Haltestelle Langfuhr. Dort starten sie auch wieder in Richtung Schweich-Zentrum und Trier. Die Haltestelle Schweich-Bahnhof wird während der Bauarbeiten an die Haltestelle Langfuhr verlegt. Die Gladiators Trier bestreiten am Mittwoch ihr erstes Auswärtsspiel im FIBA Europe Cup. Das teilt der Verein mit. Gegner ist der griechische Club Prometheus Patras. Tip-off ist um 18 Uhr deutscher Zeit. Nach dem deutlichen Sieg gegen Alba Berlin wollen die Trierer an ihre zuletzt guten Leistungen anknüpfen. Verletzungsbedingt fehlen weiterhin Bennett Hund und Clayton Yosi. Neuzugang Terrell Harris wird dagegen erstmals für die Gladiators auflaufen. Die Partie wird kostenlos unter anderem auf der Website und dem YouTube-Kanal des SWR und sportschau.de übertragen. Auch in der ARD-Mediathek wird das Spiel zu sehen sein. Und das Beste kommt zum Schluss. Die ehemalige rheinland-pfälzische Ministerpräsidentin Malu Dreyer übernimmt die Schirmherrschaft für das neue Kinder- und Jugendhospiz von Nestwärme in Trier. Das teilt der Verein mit. Das Hospiz auf dem Petrisberg soll ab November die ersten Familien aufnehmen. Es bietet 10 Zimmer und begleitet Familien mit lebensverkürzend erkrankten Kindern. Dreyer begleitet das Projekt bereits seit dem Spatenstich im Mai 2027. Bei der offiziellen Eröffnung am 23. Oktober wird sie eine Ansprache halten.
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0: Über Trier-Kernscheid liegt der Vormittag noch unter dichten Wolken bei 12 Grad. Doch später setzt sich immer mehr die Sonne durch. Am Nachmittag geht's bis auf 16 bis 17 Grad rauf, dazu zeitweise ein freundlicher Himmel. Auch morgen startet kühl, wird dann aber noch etwas milder und sonniger mit knapp 19 Grad.
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3: Es gibt nach wie vor 2 Blitzeranhänger. Und zwar auf der A64 Höhe Trier, hier ist 80. Dann auch auf der B49 von Igel Richtung Zeven, hier ist 50. Dann wird noch mobil geblitzt. Auf der B51 bei Nevel, hier ist 100. Dann in der Moselstraße in Langsur, hier ist 30. Und gelasert wird auch aktuell noch. Und zwar auf der L143. Und zwar von Pluwig Richtung Trier Höhe Hockweiler. Achtung, die Polizei zieht da auch direkt raus. Also wenn ihr zu schnell wart, werdet ihr direkt abkassiert. Und Abstand Messung solltet ihr auch noch auf dem Schirm haben. Die steht mal wieder bei Ken oben auf der Brücke in Richtung Trier. Wenn ihr noch was habt für uns, dann gerne melden.
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3: Besondere Staus liegen mir aktuell keine vor. Die Karte sieht frei aus, denkt aber an die Sperrung in der Bonner Straße. Drumherum kann es also immer mal wieder so ein bisschen Knümmelei geben. Ich wünsche allen unterwegs eine gute und sichere Fahrt.
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1: 14. Oktober 1989. Alice Cooper ist mit Poison neu in den Charts. Cooper singt von einem Mädchen, das nicht gut für ihn ist. Trotzdem kann er ihrem Charme nicht widerstehen. Dabei gibt's auch ein gewisses Level von Masochismus im Song, denn Cooper singt davon, wie er sie am liebsten verletzen würde, nur damit sie einmal seinen Namen schreit. Songproduzent Desmond Child schreibt den Song gemeinsam mit Alice Cooper. Child erzählt in einem Interview, wie wichtig Charaktere für Musiker sind. Ursprünglich hieß ja nur die Band Alice Cooper. Irgendwann haben die Leute aber angefangen, Sänger Vincent Furnier Alice Cooper zu nennen. Und genau dasselbe ist auch bei der Band Meatloaf passiert. Und daraus ergeben sich dann ganz neue, oft übertriebene Persönlichkeiten. Deswegen seien ihre Songs auch immer so ein bisschen theatralisch. Und das hört man in Poison besonders gut. Und dieser rockige Song macht immer wieder verdammt viel Spaß. Eben typisch Alice Cooper. Und es spielt keine Rolle, ob es jetzt die Band oder der Typ ist.

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2: Es ist Mittwoch, ich bin's Helena, so klingt für euch die Antenne. Der goldene Herbst ist da und damit für viele eine der schönsten Zeiten des Jahres. Im Mittelpunkt stehen die bunten Blätter der Bäume, die uns daran erinnern, wie eng unser Wohlbefinden mit dem Wald verbunden ist. Bäume sind nicht nur die Lunge unseres Planeten, sie sind auch Orte der Stille, die uns Kraft schenken und die Seele atmen lassen. Diese Verbundenheit führt dazu, dass immer mehr Menschen auch für ihre letzten Ruhestätte eine ganz besondere Nähe zur Natur suchen. Dazu ein Beitrag von Ralf Schreiber.
3: Nicht ein Friedhof, sondern ein Baum mitten im Wald als Grab. Diese naturverbundene, individuelle Form der Bestattung bietet Ihnen ein Friedwald. Für Susanne Abraham, die sich bereits in Vorsorge einen Baum ausgewählt hat, ist er ein Wohlfühlort.
4: Wenn ich an den Friedwald denke, denke ich an Ruhe, an Gelassenheit, an Geborgenheit und natürlich auch an die Möglichkeit, einen Ort zu haben, einen Platz zu haben, wo jeglicher Gefühlsausbruch ungesehen vorbeigehen kann.
3: An etwa 100 Friedwaldstandorten deutschlandweit kann man sich bereits zu Lebzeiten seinen Baum, seinen letzten Ort der Ruhe aussuchen, zusammen mit einer Försterin oder einem Förster. Nähere Infos gibt's unter friedwald.de.
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0: In Trier Mitte Gartenfeld gibt's gerade 13 Grad.
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2: Ich bin Diana Kramer. Auf Getränke mit Zuckerzusatz soll künftig eine Extrasteuer anfallen. Einen entsprechenden Vorschlag für die Bundestagsfraktionen der schwarz-roten Koalition hat das Kabinett heute auf den Weg gebracht. Vor allem Softdrinks könnten damit für Verbraucher teurer werden. Der Beschluss im Bundestag steht allerdings noch aus.
3: Ab Juli müssen die Abgabe vor allem große Hersteller von zuckergesüßten Getränken wie Limo oder Cola zahlen. Bei einem Zuckergehalt ab 5 Gramm pro 100 Milliliter werden 26 Cent fällig. Bei 8 Gramm pro 100 Milliliter sind es 32 Cent. Der Staat verspricht sich von der Zuckersteuer Mehreinnahmen. Erfahrungen aus anderen Ländern zeigen aber, dass die Industrie, um Steuern zu sparen, die Rezepturen geändert und den Getränken einfach weniger Zucker zugefügt hat. Ein Effekt, den Gesundheitsexperten begrüßen. Katrin Müller, Nachrichtenredaktion.
2: Erstmals steht seit heute ein mutmaßlicher Täter der Nord Stream-Anschläge vor Gericht. Vor dem Hanseatischen Oberlandesgericht in Hamburg hat der Prozess gegen einen ukrainischen Staatsbürger begonnen. Die Bundesanwaltschaft wirft ihm Kriegsverbrechen vor. Er soll ein Sprengkommando geführt haben, das im September 2022 die Gasleitungen in der Ostsee zerstört hat. Erst vor wenigen Wochen wurde Immobilieninvestor René Benko zu 2,5 Jahren Haft wegen Schädigung seiner Gläubiger verurteilt. Nun wechselt er vom Gefängnis in den Hausarrest mit Fußfessel. Ein Antrag des Signa-Gründers wurde vom Landgericht Innsbruck gewährt.
4: Schon einige Male hatte der Anwalt von Benko versucht, seinem Mandanten die Hafterleichterung einer häuslichen Fußfessel zu verschaffen. Diesmal verfing sein Argument, dass sich Benko auf seine weiteren Prozesse nur zu Hause angemessen vorbereiten könne. Für den Ex-Milliardär ist das nach rund 20 Monaten in Untersuchungshaft sicher eine gute Nachricht. Er soll schon in den nächsten Tagen das Gefängnis verlassen dürfen. Aus Wien, Matthias Röder.
2: Die CSU fordert erneut den sofortigen Abbruch der Sondierungsgespräche zwischen SPD, Grünen und Linkspartei in Berlin. CSU-Generalsekretär Martin Huber sagte, die Berliner Linken würden sich nicht um getroffene Vereinbarungen scheren und das Antisemitismusproblem in den eigenen Reihen nicht ernst nehmen. Die Sondierungen sind aktuell unterbrochen, weil die Linken-Fraktion eine inhaltlich abweichende Erklärung zu Antisemitismus unterzeichnet hatte.
1: Und jetzt noch mehr Informationen aus unserer Region.
5: Ich bin Leo Melchersmann. Die bischöflichen Weingüter Trier sind als Aufsteiger des Jahres nominiert. Das berichtet der Trierische Volksfreund. Im neuen Vinum Weinguide erhält das Weingut außerdem 4 von 5 möglichen Trauben. Ob es den nationalen Sonderpreis gewinnt, entscheidet sich am 3. November bei einer Gala. Außerdem in unseren Regionalnachrichten: Polizeieinsatz wegen falscher Schusswaffe und Busse in Schwaich fahren bis Dezember Umleitung. Ausführliche Nachrichten aus der Region gibt's wieder um 9:30.
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0: Saarburg startet noch mit 12,5 Grad und dichtem Grau. Aber später kommt ordentlich Bewegung in den Himmel. Richtung Nachmittag lockert's immer mehr auf. Heute klettern wir auf 16,7 Grad und morgen wird sogar noch milder mit bis zu 19,5 Grad. Da mischt sich am Vormittag erst noch etwas Wolke unter die Sonne, danach wird's zunehmend freundlich.
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6: Es gibt nach wie vor 2 Blitzeranhänger. Und zwar auf der A64 Höhe Trier, hier ist 80. Dann auch auf der B49 von Igel Richtung Zeven, hier ist 50. Dann wird noch mobil geblitzt. Auf der B51 bei Nebel, hier ist 100. Dann in der Moselstraße in Langsow, hier ist 30. Und gelasert wird auch aktuell noch. Und zwar auf der L143. Und zwar von Pluwig Richtung Trier Höhe Hockweiler. Achtung, die Polizei zieht da auch direkt raus. Also wenn ihr zu schnell wart, werdet ihr direkt abkassiert. Und Abstand Messung solltet ihr auch noch auf dem Schirm haben. Die steht mal wieder bei Ken oben auf der Brücke in Richtung Trier. Wenn ihr noch was habt für uns, dann gerne melden.
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6: Besondere Staus liegen mir aktuell keine vor. Die Karte sieht frei aus, denkt aber an die Sperrung in der Bonner Straße. Drumherum kann es also immer mal wieder so ein bisschen Knummelei geben. Ich wünsche allen unterwegs eine gute und sichere Fahrt.
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6: Hallöchen, Dori hier um kurz nach 12. Ich wünsche euch schon mal eine schöne Mittagspause, lieber Trierer. Und apropos, wir gucken auch schon mal Richtung Feierabend. Was wir da so Schönes unternehmen können hier in Trier und der Region, das verrate ich euch nach zwei Hits in den Veranstaltungstipps. Bis gleich.
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1: Das Künstlerhaus Edenkoben präsentiert heute Abend in einer tschechisch-deutschen Lesung die Poesie des Nachbarn. 6 deutsche und 6 tschechische Lyrikerinnen wurden zur gemeinsamen Übersetzungsarbeit eingeladen und ihre Werke werden in dieser Leserei vorgestellt. Die Lesung mit den jüngsten, jungen und jung gebliebenen Stimmen europäischer Lyrik beginnt um 18 Uhr im Stadtmuseum. Der Eintritt ist kostenlos. Beatrice Linzmeier bringt euch außerdem heute in ihrem Workshop Tools und Strategien bei, mit denen ihr eine aktive Community und Reichweite für euer eigenes Unternehmen aufbauen könnt. Die Marketing-Expertin von diatria.de greift dabei auf die Erfahrungen ihrer eigenen Erfolgsgeschichte zurück und gibt konkrete Tools an die Hand für einen erfolgreichen Social-Media-Kanal. Der Workshop beginnt im Haus der Transformation um 18.30 Uhr. Tickets gibt's bei Ticket Regional. Und die Kaiserthermen sind im wahrsten Sinne des Wortes ein Trierer Urgestein. Aber wie schafft man es, solch geschichtsträchtige Gemäuer zu erhalten? Dieser Frage widmet sich Dr. Karl-Uwe Mahler morgen Nachmittag in seiner Führung durch die Kaiserthermen und er gibt einen Einblick in fast 150 Jahre Restaurationsgeschichte. Start um 15.30 Uhr in den Kaiserthermen zum ganz normalen Eintrittspreis.
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0: In Trier Mitte Gartenfeld gibt's gerade 13 Grad.
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2: Mit Leo Melchersmann einen schönen Mittwoch zusammen. Die bischöflichen Weingüter Trier sind im neuen Vinum Weinguide als Aufsteiger des Jahres nominiert. Das berichtet der trierische Volksfreund. Außerdem wurde das Weingut mit 4 von 5 möglichen Trauben im Vinum Weinguide ausgezeichnet. Die Entscheidung über den Aufsteiger des Jahres fällt am 3. November bei einer Gala. Die bischöflichen Weingüter bewirtschaften rund 120 Hektar Rebfläche an der Mosel. Gestern gegen 13 Uhr ging beim Polizeipräsidium Trier ein Notruf ein, dass ein Mann auf dem Parkplatz eines Baumarktes eine Schusswaffe bei sich trägt. Laut Pressemitteilung haben die Beamten den Mann angetroffen und fixiert. Die angebliche Waffe war eine echt aussehende Nachbildung aus Plastik. Die Polizei weist darauf hin, dass keine Anscheinswaffen in der Öffentlichkeit getragen werden sollten. Im Gewerbegebiet am Bahnhof Schwaich werden die Buslinien 8 und 87 seit gestern umgeleitet. Das teilen die Stadtwerke Trier mit. Grund sind Bauarbeiten, die voraussichtlich bis Dezember dauern. Beide Linien enden in Richtung Schwaich an der Haltestelle Langfuhr. Dort starten sie auch wieder in Richtung Schwaich-Zentrum und Trier. Die Haltestelle Schwaich-Bahnhof wird während der Bauarbeiten an die Haltestelle Langfuhr verlegt. Die Gladiators Trier bestreiten am Mittwoch ihr erstes Auswärtsspiel im FIBA Europe Cup. Das teilt der Verein mit. Gegner ist der griechische Club Prometheus Patras. Tip-off ist um 18 Uhr deutscher Zeit. Nach dem deutlichen Sieg gegen Alba Berlin wollen die Trierer an ihre zuletzt guten Leistungen anknüpfen. Verletzungsbedingt fehlen weiterhin Bennett Hund und Clayton Yosi. Neuzugang Terrell Harris wird dagegen erstmals für die Gladiators auflaufen. Die Partie wird kostenlos unter anderem auf der Website und dem YouTube-Kanal des SWR und sportschau.de übertragen. Auch in der ARD-Mediathek wird das Spiel zu sehen sein. Und das Beste kommt zum Schluss. Die ehemalige rheinland-pfälzische Ministerpräsidentin Malu Dreyer übernimmt die Schirmherrschaft für das neue Kinder- und Jugendhospiz von Nestwärme in Trier. Das teilt der Verein mit. Das Hospiz auf dem Petrisberg soll ab November die ersten Familien aufnehmen. Es bietet 10 Zimmer und begleitet Familien mit lebensverkürzend erkrankten Kindern. Dreyer begleitet das Projekt bereits seit dem Spatenstich im Mai 2027. Bei der offiziellen Eröffnung am 23. Oktober wird sie eine Ansprache halten.
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0: Saarburg startet noch mit 12,5 Grad und dichtem Grau. Aber später kommt ordentlich Bewegung in den Himmel. Richtung Nachmittag lockert's immer mehr auf. Heute klettern wir auf 16,7 Grad und morgen wird sogar noch milder mit bis zu 19,5 Grad. Da mischt sich am Vormittag erst noch etwas Wolke unter die Sonne, danach wird's zunehmend freundlich.
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3: Es gibt nach wie vor 2 Blitzeranhänger. Und zwar auf der A64 Höhe Trier, hier ist 80. Dann auch auf der B49 von Igel Richtung Zeven, hier ist 50. Dann wird noch mobil geblitzt. Auf der B51 bei Nebel, hier ist 100. Dann in der Moselstraße in Langsow, hier ist 30. Und gelasert wird auch aktuell noch. Und zwar auf der L143. Und zwar von Pluwig Richtung Trier Höhe Hockweiler. Achtung, die Polizei zieht da auch direkt raus. Also wenn ihr zu schnell wart, werdet ihr direkt abkassiert. Und Abstand Messung solltet ihr auch noch auf dem Schirm haben. Die steht mal wieder bei Ken oben auf der Brücke in Richtung Trier. Wenn ihr noch was habt für uns, dann gerne melden.
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3: Besondere Staus liegen mir aktuell keine vor. Die Karte sieht frei aus, denkt aber an die Sperrung in der Bonner Straße. Drumherum kann es also immer mal wieder so ein bisschen Knümmelei geben. Ich wünsche allen unterwegs eine gute und sichere Fahrt.
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0: In Föhren gibt's gerade 14 Grad.
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2: Ich bin Diana Kramer. Die schwarz-rote Koalition hat ihren Streit über eine Steuer auf zuckerhaltige Getränke beigelegt. Ab Juli kommenden Jahres sollen laut einem Kabinettsbeschluss je nach Zuckergehalt 26 oder 32 Cent steuerfällig werden. Kleine Hersteller mit weniger als 1 Million Litern im Jahr sollen davon ausgenommen sein.
3: Mit der Steuer will Finanzminister Lars Klingbeil Geld für den Bundeshaushalt einnehmen und zugleich die Hersteller dazu bringen, den Zuckergehalt ihrer Getränke zu senken. Für 2027 rechnet die Bundesregierung mit rund 690 Millionen Euro Einnahmen. Kritik kommt aus der Union. Hessens Ministerpräsident Boris Rhein nennt die Abgabe eine Teuersteuer. Sie belastet die Bürger zusätzlich und gefährde Arbeitsplätze in der Getränkeindustrie. Auch andere unionsgeführte Länder hatten sich zuletzt gegen die Steuer ausgesprochen. Thomas Bleskin, Nachrichtenredaktion.
2: Auch Zigaretten werden teurer. Der Finanzausschuss des Bundestags hat heute für höhere Tabaksteuern gestimmt. Zwischen 2027 und 2030 steigen die Steuern schrittweise. Eine Packung mit 20 Zigaretten könnte 2030 fast 12 Euro kosten. Aktuell sind es im Schnitt um 8 Euro. Auch Drehtabak, Shisha-Tabak und E-Zigaretten sollen teurer werden. Große Sorge um den Papst. Leo XIV. Ist an Lungenkrebs erkrankt. Das gaben seine Ärzte am Abend nach einer Operation bekannt. Im Krankenhaus soll sich der Papst jetzt etwa eine Woche erholen. Wie es mit seiner Therapie dann weitergeht, ist noch offen.
4: Die Stimmung hier im Vatikan schwankt zwischen Unsicherheit und Hoffnung. Gut ist, dass der Tumor früh entdeckt wurde. Doch ein Teil von Leos rechten Lungenflügel wurde entfernt. Der Eingriff ist gut verlaufen. 3 Stunden lang lag der Papst hier im OP. Aber ein Rückfall ist möglich. Leo schien bisher immer gesund, hat ein Fitnessstudio in seinem Apartment hier. Trotz allem wirkt er aber gefasst. Auch sein Bruder wird gerade in den USA behandelt. Auch er hat Krebs. Claudia Wächter, Rom.
2: Der Gewinner des Rekord-Euro-Jackpots von 120 Millionen Euro ist gefunden. Der 35-Jährige aus dem Kreis Mettmann bei Düsseldorf wurde telefonisch über seinen Gewinn informiert. Er sei überwältigt und völlig sprachlos gewesen, teilte der Online-Anbieter Lotto24 mit. Für die Ziehung am Dienstag hatte der Mann den Tippschein eher zufällig und kurzfristig ausgefüllt. Sein Einsatz lag bei 36,80 Euro.
1: Und jetzt noch mehr Informationen aus unserer Region.
5: Ich bin Ella Dümek. Das Konjunkturklima in der Region Trier hat sich über die Sommermonate deutlich verbessert. Wie die IHK mitteilt, stieg der Konjunkturklimaindikator von 87 Punkten im Frühjahr auf aktuell 98 Zähler an. Dennoch bewerten die Betriebe ihre aktuelle Lage weiterhin verhalten und fahren geplante Investitionen zurück. Die IHK fordert daher durchgreifende wirtschaftspolitische Reformen zur echten Entlastung der Unternehmen. Außerdem in unseren Regionalnachrichten: Der Trierer Stadtrat hat einen umfassenden Hitzeaktionsplan beschlossen. Und Wissenschaftler der Universität Trier haben an einer internationalen Studie über Amphibien in Kolumbien mitgewirkt. Ausführliche Nachrichten aus der Region gibt's wieder um 9:30.
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6: In Ohrenhofen zeigt sich der Mittag erst noch sonnig und klar, später ziehen dann ein paar Wolken rein. Heute klettert das Ganze bis auf 16 Grad, morgen geht's dann nochmal ein Stück höher bis 18 Grad. Dazu bleibt es weitgehend trocken und eher freundlich.
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7: Auf den Straßen ist gerade nichts los, da kommt ihr ganz ohne Verzögerung durch. Habt eine schöne Fahrt.
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7: Bei uns wird gerade geblitzt auf der Wasserbilliger Straße bei Zeven, da ist 50. In der Gottbillstraße bei Euren ist 30 erlaubt. Dann haben wir noch einen Blitzer auf der A64 auf der Höhe Trier, hier ist 80. Und auf der A602 auf der Höhe Kenn steht ein Abstandsmesser. Und wenn ihr noch einen Blitzer gesehen habt, dann gebt uns den gerne durch über
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7: Einen schönen Mittwoch euch um kurz nach eins. Es ist Herbst in Trier und damit auch Kürbiszeit. Ob als Suppe im Pumpkin Spice Latte oder als günstig geschnitzte Halloween-Deko, wir haben uns in der Trierer Innenstadt mal umgehört und wollten wissen, mögt ihr Kürbis und wer von euch hat schon mal einen geschnitzt? Die Antworten hören wir gleich nach zwei Songs.
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1: In Trier hat man momentan so ein richtiges Herbstfeeling. Es ist ziemlich kühl geworden und gefühlt schreit auch schon alles nach Halloween. An jeder Ecke stehen Grusel-Deko-Pieces, vor allem Kürbisse. Im Herbst haben die natürlich auch hier bei uns an der Mosel Hochsaison. Also eigentlich zumindest. Wir haben uns in der Trierer City mal umgehört und festgestellt, entweder man mag Kürbis oder man mag ihn eben nicht.
2: Der Hokkaido. Wir kochen Kürbissuppe.
3: Nee, so viel Arbeit.
4: Mit Kürbiscremesuppe.
5: Hokkaido, kleinschneiden und eine Suppe rausmachen.
6: Nein, wir kochen keinen. Wir mögen ihn nicht.
7: Ich habe eine Kürbissuppe gemacht. Wunderbar. Steht sogar noch im Kühlschrank.
8: Kürbiscremesuppe habe ich gegessen. Der Gedanke, Herbst, Kürbis, gehört zusammen. Ne?
1: Also so ein Pumpkin-Spice-Latte würde ich ja schon gerne nehmen. Aber gut, da gehen die Meinungen wohl auseinander. Auch beim Thema Schnitzen übrigens.
7: Nee, das würde ich nie machen. Ich bin kein Halloween-Fan.
3: Ja, zum Schnitzen für die Kinder früher. Die großen Bollermänner und dann Augen rein, Zähne rein. Da hatte ich ein Licht reingestellt, möglichst in den Vorgarten. Alles gut.
9: Nein, habe ich nicht gemacht. Ich habe keine Kinder, dann sehe ich dann den Sinn nicht darin.
1: Wie sieht's denn bei euch zu Hause aus? Wenn ihr da so ein Kürbiskunstwerk habt, dann schickt uns doch gerne mal ein Foto über die 0651 462 88 4 und die 0. Wir sind auf jeden Fall gespannt.
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0: In Föhren gibt's gerade 14 Grad.
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2: Mit Ella Dümek einen schönen Mittwoch. Das Konjunkturklima in der Region Trier hat sich über die Sommermonate spürbar aus seinem vorherigen Tief herausgearbeitet. Wie die Industrie- und Handelskammer mitteilt, stieg der Konjunkturklimaindikator von 87 Punkten im Frühjahr auf aktuell 98 Zähler an. Trotz der verringerten Zukunftsängste bewerten die Betriebe ihre aktuelle Lage weiterhin verhalten und fahren geplante Investitionen zurück. IHK-Hauptgeschäftsführerin Jennifer Schöpf-Holweg fordert daher durchgreifende wirtschaftspolitische Reformen zur echten Entlastung der Unternehmen. Der Trierer Stadtrat hat als Reaktion auf extrem heiße Sommertage und anhaltende Trockenheit einen umfassenden Hitzeaktionsplan beschlossen. Nach Angaben der Stadtverwaltung zielt das Konzept darauf ab, gesundheitliche Risiken für die Bevölkerung zu mildern und städtische Ansprechpartner besser zu vernetzen. Dicht bebaute Innenstadtbereiche und die Tallage Triers verstärken die Belastung an Hitzetagen zusätzlich. Neben Akutmaßnahmen zur Aufklärung sollen Schulen und Kitas künftig priorisiert für Hitzeschutzmaßnahmen umgerüstet werden. Der Hitzeaktionsplan wurde inklusive eines fraktionsübergreifenden Änderungsantrags mit deutlicher Mehrheit angenommen. Wissenschaftler der Universität Trier haben an einer internationalen Studie mitgewirkt, die ein wichtiges Rückzugsgebiet für stark gefährdete Amphibien in Kolumbien identifiziert hat. Gemäß den Forschern ist die artenreiche Region de Sierra Nevada de Santa Marta bisher offenbar von verheerenden Impidien des tödlichen Kittritpilz verschont geblieben. Allerdings zeigt die Untersuchung, dass der Erreger in der unmittelbaren Nachbarschaft lauert und viele heimische Arten bei einer Einschleppung extremer Gefahr ausgesetzt wären. Die Wissenschaftler fordern daher dringend strenge Biosicherheitsmaßnahmen, um die einzigartige Biodiversität vor Ort rechtzeitig zu schützen. Auf der Trierer Moseluferstraße kommt es an den kommenden beiden Wochenenden zu kurzzeitigen Sperrungen und Verkehrsbehinderungen. Wie die Stadtverwaltung mitteilt, wird der Streckenabschnitt zwischen Römerbrücke und Konrad-Adenauer-Brücke samstags und sonntags jeweils bis nachmittags in Richtung Konz gesperrt. Grund dafür sind dringende Baumpflegearbeiten, bei denen weit über die Fahrbahn ragende Äste gekürzt werden müssen. Eine Umleitung für den Verkehr in Richtung Konz wird weiträumig über die Südallee und Saarstraße eingerichtet. Und das Beste kommt zum Schluss. Der Eröffnungstermin für das komplett kernsanierte ehemalige Real-Einkaufszentrum an der A602 bei Kennen steht jetzt fest. Nach Angaben des Volksfreundes öffnet der gesamte Komplex mit Filialen von Aldi, Rewe und DM am Donnerstag, dem 19. November. Neben den großen Supermärkten ziehen auch kleinere Geschäfte wie eine Bäckerei, ein Eiscafé sowie eine Sparkassenfiliale in das Gebäude ein. Im kommenden Jahr sollen dann noch ein größeres Medizentrum und ein separater Getränkemarkt folgen.
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0: In Ohrenhofen zeigt sich der Mittag erst noch sonnig und klar, später ziehen dann ein paar Wolken rein. Heute klettert das Ganze bis auf 16 Grad, morgen geht's dann nochmal ein Stück höher bis 18 Grad. Dazu bleibt es weitgehend trocken und eher freundlich.
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3: Auf den Straßen ist gerade nichts los, da kommt ihr ganz ohne Verzögerung durch. Habt eine schöne Fahrt.
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3: Bei uns wird gerade geblitzt auf der Wasserbilliger Straße bei Zeven, da ist 50. In der Gottbillstraße bei Euren ist 30 erlaubt. Dann haben wir noch einen Blitzer auf der A64 auf der Höhe Trier, hier ist 80. Und auf der A602 auf der Höhe Kenn steht ein Abstandsmesser. Und wenn ihr noch einen Blitzer gesehen habt, dann gebt uns den gerne durch über
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2: Lützerath liegt gerade bei 16 Grad.
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4: Ich bin Thomas Brockt. Die schwarz-rote Koalition hat ihren Streit über eine Steuer auf zuckergesüßte Getränke beigelegt. Ab Juli 2027 sollen laut einem Kabinettsbeschluss je nach Zuckergehalt 26 oder 32 Cent Steuer fällig werden. Kleine Hersteller mit weniger als 1 Million Litern im Jahr sollen davon ausgenommen sein.
5: Mit der Steuer will Finanzminister Lars Klingbeil Geld für den Bundeshaushalt einnehmen und zugleich die Hersteller dazu bringen, den Zuckergehalt ihrer Getränke zu senken. Für 2027 rechnet die Bundesregierung mit rund 690 Millionen Euro Einnahmen. Kritik kommt aus der Union. Hessens Ministerpräsident Boris Rhein nennt die Abgabe eine Teuersteuer. Sie belastet die Bürger zusätzlich und gefährde Arbeitsplätze in der Getränkeindustrie. Thomas Bleskin, Nachrichtenredaktion.
4: Rund 4 Jahre nach dem Anschlag auf die Nord Stream Pipelines in der Ostsee hat in Hamburg der Prozess gegen einen der mutmaßlichen Täter begonnen. Der Ukrainer muss sich unter anderem wegen des Vorwurfs eines Kriegsverbrechens verantworten. Die Bundesanwaltschaft wirft ihm außerdem die Herbeiführung von Sprengstoffexplosionen, Zerstörung von Bauwerken sowie die Störung öffentlicher Betriebe vor. Die Anschläge auf die Nord Stream Gasleitungen hatten im September 2022 weltweit für Schlagzeilen gesorgt. Vor wenigen Wochen wurde Immobilieninvestor René Benko zu 2,5 Jahren Haft wegen Schädigung seiner Gläubiger verurteilt. Nun wechselt er vom Gefängnis in den Hausarrest mit Fußfessel. Ein entsprechender Antrag des Signer Gründers wurde vom Landesgericht Innsbruck gewährt.
6: Schon einige Male hatte der Anwalt von Benko versucht, seinem Mandanten die Hafterleichterung einer häuslichen Fußfessel zu verschaffen. Diesmal verfing sein Argument, dass sich Benko auf seine weiteren Prozesse nur zu Hause angemessen vorbereiten könne. Für den Ex-Milliardär ist das nach rund 20 Monaten in Untersuchungshaft sicher eine gute Nachricht. Er soll schon in den nächsten Tagen das Gefängnis verlassen dürfen. Aus Wien, Matthias Röder.
4: Zigaretten werden teurer. Der Finanzausschuss des Bundestags hat heute für höhere Tabaksteuern gestimmt. Zwischen 2027 und 2030 steigen die Steuern schrittweise. Eine Packung mit 20 Zigaretten könnte 2030 fast 12 Euro kosten. Aktuell sind es im Schnitt um 8 Euro. Auch Drehtabak, Shisha-Tabak und E-Zigaretten werden teurer.
3: Und jetzt noch mehr Informationen aus unserer Region.
7: Ich bin Ella Dümek. Der Trierer Stadtrat hat einen umfassenden Hitzeaktionsplan beschlossen. Laut Stadtverwaltung zielt das Konzept darauf ab, gesundheitliche Risiken für die Bevölkerung zu mildern und städtische Ansprechpartner besser zu vernetzen. Neben Akutmaßnahmen bei Warnungen sollen Schulen und Kitas gezielt an den Klimawandel angepasst werden. Außerdem in unseren Regionalnachrichten: Am Moselufer kommt es am Wochenende zu Sperrungen und Verkehrsbehinderungen. Und der Eröffnungstermin für das neue Einkaufszentrum an der A602 bei Kenn steht fest. Ausführliche Nachrichten aus der Region gibt's wieder um 9:30.
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2: Über Trier-Kürenz zeigt sich der Himmel am Mittag freundlich mit viel Sonne und nur zeitweise ein paar Wolken. Aktuell liegen wir bei 16,6 Grad. Am Nachmittag geht's noch leicht rauf, bis auf knapp 18 Grad. Der Abend bleibt ruhig und klar und auch morgen legt das Ganze mit bis zu 20 Grad nochmal einen milden Gang zu.
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8: Auf den Straßen ist gerade nichts los, da kommt ihr ganz ohne Verzögerung durch. Habt eine schöne Fahrt.
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8: Bei uns wird gerade geblitzt auf der Wasserbilliger Straße bei Zeven, da ist 50. In der Gottbillstraße bei Euren ist 30 erlaubt. Dann haben wir noch einen Blitzer auf der A64 auf der Höhe Trier, hier ist 80. Und auf der A602 auf der Höhe Kenn steht ein Abstandsmesser. Und wenn ihr noch einen Blitzer gesehen habt, dann gebt uns den gerne durch über
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8: Schön, dass ihr dabei seid. Wir haben gerade kurz nach zwei. Urlaub buchen, hinfliegen und dann ganz einfach die Ruhe genießen. Klingt für einige wohl ziemlich verlockend. Das würde ich auch gerne nehmen. In Schweden und Berlin gibt es dafür extra spezielle Reisebüros für Introvertierte. Aber würde so ein Konzept auch bei uns in Trier funktionieren? Wir haben mit Ulf Brunner vom Kiltal Reisebüro gesprochen. Er erzählt uns gleich, wie wichtig das persönliche Gespräch bei der Urlaubsplanung ist und ob er in Trier Chancen für so ein Angebot sieht. Gleich nach zwei Songs hören wir da mal rein.
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0: Klösserath liegt gerade bei 16 Grad.
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2: Mit Ella Dümek einen schönen Mittwoch. Das Konjunkturklima in der Region Trier hat sich über die Sommermonate spürbar aus seinem vorherigen Tief herausgearbeitet. Wie die Industrie- und Handelskammer mitteilt, stieg der Konjunkturklimaindikator von 87 Punkten im Frühjahr auf aktuell 98 Zähler an. Trotz der verringerten Zukunftsängste bewerten die Betriebe ihre aktuelle Lage weiterhin verhalten und fahren geplante Investitionen zurück. IHK-Hauptgeschäftsführerin Jennifer Schöpf-Holbeck fordert daher durchgreifende wirtschaftspolitische Reformen zur echten Entlastung der Unternehmen. Der Trierer Stadtrat hat als Reaktion auf extrem heiße Sommertage und anhaltende Trockenheit einen umfassenden Hitzeaktionsplan beschlossen. Nach Angaben der Stadtverwaltung zielt das Konzept darauf ab, gesundheitliche Risiken für die Bevölkerung zu mildern und städtische Ansprechpartner besser zu vernetzen. Dicht bebaute Innenstadtbereiche und die Tallage Triers verstärken die Belastung an Hitzetagen zusätzlich. Neben Akutmaßnahmen zur Aufklärung sollen Schulen und Kitas künftig priorisiert für Hitzeschutzmaßnahmen umgerüstet werden. Der Hitzeaktionsplan wurde inklusive eines fraktionsübergreifenden Änderungsantrags mit deutlicher Mehrheit angenommen. Wissenschaftler der Universität Trier haben an einer internationalen Studie mitgewirkt, die ein wichtiges Rückzugsgebiet für stark gefährdete Amphibien in Kolumbien identifiziert hat. Gemäß den Forschern ist die artenreiche Region de Sierra Nevada de Santa Marta bisher offenbar von verheerenden Impidien des tödlichen Kittritpilz verschont geblieben. Allerdings zeigt die Untersuchung, dass der Erreger in der unmittelbaren Nachbarschaft lauert und viele heimische Arten bei einer Einschleppung extremer Gefahr ausgesetzt wären. Die Wissenschaftler fordern daher dringend strenge Biosicherheitsmaßnahmen, um die einzigartige Biodiversität vor Ort rechtzeitig zu schützen. Auf der Trierer Moseluferstraße kommt es an den kommenden beiden Wochenenden zu kurzzeitigen Sperrungen und Verkehrsbehinderungen. Wie die Stadtverwaltung mitteilt, wird der Streckenabschnitt zwischen Römerbrücke und Konrad-Adenauer-Brücke samstags und sonntags jeweils bis nachmittags in Richtung Konz gesperrt. Grund dafür sind dringende Baumpflegearbeiten, bei denen weit über die Fahrbahn ragende Äste gekürzt werden müssen. Eine Umleitung für den Verkehr in Richtung Konz wird weiträumig über die Südallee und Saarstraße eingerichtet. Und das Beste kommt zum Schluss. Der Eröffnungstermin für das komplett kernsanierte ehemalige Real-Einkaufszentrum an der A602 bei Kennen steht jetzt fest. Nach Angaben des Volksfreundes öffnet der gesamte Komplex mit Filialen von Aldi, Rewe und DM am Donnerstag, dem 19. November. Neben den großen Supermärkten ziehen auch kleinere Geschäfte wie eine Bäckerei, ein Eiscafé sowie eine Sparkassenfiliale in das Gebäude ein. Im kommenden Jahr sollen dann noch ein größeres Medizentrum und ein separater Getränkemarkt folgen.
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3: Über Trier-Kürenz zeigt sich der Himmel am Mittag freundlich mit viel Sonne und nur zeitweise ein paar Wolken. Aktuell liegen wir bei 16,6 Grad, am Nachmittag geht's noch leicht rauf bis auf knapp 18 Grad. Der Abend bleibt ruhig und klar und auch morgen legt das Ganze mit bis zu 20 Grad nochmal einen milden Gang zu.
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4: Es könnte gerade ein bisschen länger dauern, wenn ihr am Kranufer unterwegs seid. Da sind es in beide Fahrtrichtungen 4 bis 5 Minuten. Eine gute und auch sichere Fahrt euch.
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4: Bei uns wird gerade geblitzt auf der Wasserbilliger Straße bei Zeven, da ist 50. In der Gottbillstraße bei Euren ist 30 erlaubt. Dann haben wir noch einen Blitzer auf der A64 auf der Höhe Trier, hier ist 80. Und auf der A602 auf der Höhe Kenn steht ein Abstandsmesser. Und wenn ihr noch einen Blitzer gesehen habt, dann gebt uns den gerne durch über
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6: Am Nachmittag hat der DAX an der Frankfurter Börse seine Gewinne ausgebaut. Der DAX gewinnt vorerst 0,6% auf 25.405 Punkte. Positiv an den zuletzt so turbulenten Anleihemärkten sehen die Börsianer heute Erholungstendenzen. Ansonsten warten die Anleger weiter auf die Bekanntgabe neuer US-Inflationsdaten in Kürze. Gefragt sind vorerst Rheinmetall, MTU, Ero und Vonovia. Etwas gegen den Trend haben unter den Standardwerten Zalando, Hannover Rück und Volkswagen eingebüßt. Der Euro pendelt um die Marke von 1,12 Dollar und liegt am Nachmittag bei 1,11,95 Dollar. Aus Frankfurt, Klaus Bente.
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1: 14. Oktober 1982. Tears for Fears haben Mad World ganz neu rausgebracht. In dieser Nummer singen Tears for Fears von einer jungen Person, die deprimiert ist über die Situation in dieser Welt. Die Person fühlt sich einfach völlig fehl am Platz, so als hätte sie ein völlig leeres Leben. Sie versucht dem Ganzen irgendwie zu entkommen. Da könnte man natürlich meinen, Tears for Fears Mitglied Kurt singt von Selbstmordgedanken, wenn er sagt, die schönsten Träume seien die, in denen er stirbt. Aber er erklärt, dass solche Träume psychologisch erwiesen die meiste Anspannung von einem nehmen, sodass man sich danach tatsächlich besser fühlt. Und das ist, wie ich finde, eindeutig die bessere Erklärung. Den Song schreibt Tears for Fears Sänger Roland, als er längere Zeit arbeitslos ist. Er lebt mit seiner Freundin zusammen in einer kleinen Wohnung. Sie hat 3 Jobs, damit er an seiner Musik arbeiten kann. Und als er da so alleine auf seiner Gitarre klimpert, während sie arbeitet, sieht er so den Leuten zu, die auf der Straße ihren alltäglichen Geschäften nachgehen und fühlt sich ziemlich deprimiert. Aber wer hätte gedacht, dass genau aus dieser Situation das Beste werden würde, was ihm passieren kann? Mad World wird der erste große Hit der Band. Oh.

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0: In Semmer gibt's gerade 16 Grad.
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2: Ich bin Thomas Brockt. Kinder unter 13 Jahren sollen in Deutschland künftig grundsätzlich keine sozialen Netzwerke wie TikTok, Snapchat oder Instagram mehr nutzen dürfen. Das Bundeskabinett hat dafür Eckpunkte beschlossen, die gelten sollen, bis es eine EU-weite Regelung gibt.
3: Die deutschen Social-Media-Beschränkungen müssen noch durchs Kabinett, dann durch Bundestag und Bundesrat. Das kann also noch Monate dauern, bis die in Kraft treten. Damit kommen sie aber vielleicht immer noch schneller als die EU-Regeln. Inhaltlich schält sich aber eine ungefähr gleiche Linie heraus. Unter 13 Jahren kein Social Media, danach nur eingeschränkt. Und es soll strengere Vorgaben für die Plattformen geben, insbesondere suchtfördernde Algorithmen für Jugendliche zu unterlassen. Solche Vorgaben an die Plattformen lassen sich allerdings nur von der EU wirksam durchsetzen. Ronny Thorau, Berlin.
2: Die Bundesregierung hat auch eine Steuer auf zuckerhaltige Getränke auf den Weg gebracht. Betroffen sind Softdrinks mit mindestens 5 Gramm Zucker pro 100 Milliliter, also Limonaden, Eistees, Energydrinks oder Fruchtsaftgetränke mit Zuckerzusatz. Die Steuer soll ab Juli 2027 gelten und in 2 Stufen je nach Zuckergehalt erhoben werden. Laut Finanzministerium könnte der Bund damit 690 Millionen Euro im kommenden Jahr einnehmen. Schwere Unwetter haben in vielen Regionen Griechenlands Schäden angerichtet. In einigen Gegenden fiel der Strom aus. Auch der Fährverkehr ist stark eingeschränkt.
4: Die heftigen Unwetter haben vielen Urlaubern die Ferien vermiest. Flüge nach Rhodos mussten nach Kreta umgeleitet werden. In zahlreichen Regionen fiel innerhalb von nur 12 Stunden so viel Regen wie sonst im gesamten Oktober. In der Ägäis peitschen schwere Stürme über das Meer. Die meisten Fähren bleiben in den Häfen. Takisaphos, Athen.
2: Rund 4 Jahre nach dem Anschlag auf die Nord Stream Pipelines in der Ostsee hat in Hamburg der Prozess gegen einen der mutmaßlichen Täter begonnen. Der Ukrainer muss sich unter anderem wegen des Vorwurfs eines Kriegsverbrechens verantworten. Die Bundesanwaltschaft wirft ihm außerdem die Herbeiführung von Sprengstoffexplosionen, Zerstörung von Bauwerken sowie die Störung öffentlicher Betriebe vor. Die Anschläge auf die Nord Stream Gasleitungen hatten im September 2022 weltweit für Schlagzeilen gesorgt.
1: Und jetzt noch mehr Informationen aus unserer Region.
5: Ich bin Ella Dümek. Das Konjunkturklima in der Region Trier hat sich über die Sommermonate deutlich verbessert. Wie die IHK mitteilt, stieg der Konjunkturklimaindikator von 87 Punkten im Frühjahr auf aktuell 98 Zähler an. Dennoch bewerten die Betriebe ihre aktuelle Lage weiterhin verhalten und fahren geplante Investitionen zurück. Die IHK fordert daher durchgreifende wirtschaftspolitische Reformen zur echten Entlastung der Unternehmen. Außerdem in unseren Regionalnachrichten: Der Trierer Stadtrat hat einen umfassenden Hitzeaktionsplan beschlossen. Und Wissenschaftler der Universität Trier haben an einer internationalen Studie über Amphibien in Kolumbien mitgewirkt. Ausführliche Nachrichten aus der Region gibt's wieder um 9:30.
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6: Über Luxemburg zeigt sich der Nachmittag heute von seiner freundlichen Seite. Klarer Himmel und bis zum Abend knapp 17 Grad. Später wird's etwas ruhiger, die Werte sinken Richtung 11 Grad und nachts bleibt es meist trocken und teils bewölkt. Morgen legt der Herbst dann nochmal eine mildere Schippe drauf mit bis zu 19 Grad und viel trockenem Wetter.
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8: Es gibt gerade ein paar kleinere Verzögerungen. Einmal am Kranenufer runter Richtung Römerbrücke, da sind es gerade 6 Minuten mehr. Und auf der zur Mainer Straße Richtung Verteilerring braucht ihr 5 Minuten länger. Eine gute und auch sichere Fahrt euch.
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8: Es wird gerade geblitzt bei uns in der Wasserbilliger Straße bei Zeven. Hier ist 50 erlaubt. In der Parkstraße dürft ihr 30 fahren und auch in der Franz-Georg-Straße am Anfang steht ein Blitzer. Da ist auch nochmal 30 erlaubt. Und der letzte steht auf der A64 auf der Höhe Trier. Hier ist 80. Und wenn ihr noch einen Blitzer gesehen habt, dann gebt uns den gerne durch über
1: Trier 462 88 4 und die 0. 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
8: Einen schönen Mittwochnachmittag euch, kurz nach drei haben wir gerade. Einfach mal raus, abschalten und die Ruhe genießen. Genau das wünschen sich viele im Urlaub. Aber wo findet man eigentlich die schönsten Orte dafür? Wir haben bei Ulf Brunner vom Kiltal Reisebüro in Trier mal nachgefragt. Er verrät uns nicht nur, welche Reiseziele besonders beliebt sind, sondern hat auch ein paar Geheimtipps für euch, die vielleicht noch nicht so jeder kennt. Also, falls ihr schon vom nächsten Urlaub träumt, nach zwei Songs hören wir mal rein.
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1: Einen schönen Mittwoch zusammen, ihr seid hier bei Antenne Trier. Einfach mal abtauchen und Urlaub ganz ohne Trubel genießen. In Schweden und Berlin gibt es dafür ein eigenes Konzept, sogenannte Reisebüros für Introvertierte. Ulf Brunner, Reiseverkehrskaufmann im Killtal Reisebüro in Trier, sagt, nette Idee, aber so wirklich brauchen tut man's hier nicht. Für ihn und seine Kollegen spielt die persönliche Beratung nach wie vor eine große Rolle, um die perfekten Reiseziele für die Kunden zu finden. Und wir wollten jetzt mal wissen, welche Reiseziele eignen sich denn besonders für Ruhesuchende?
2: Also da gibt es ja schon einige Möglichkeiten innerhalb Europas, ob das jetzt hier auch vor der Haustüre ist, Hunsrück-Eifel, sage ich mal ganz platt. Und aber wenn es auch ein bisschen weiter weggehen soll, die nordischen Länder bieten natürlich gerade so wie Schweden oder Finnland oder Norwegen schöne Landschaften, wo man Ruhe findet und Kraft tanken kann. Aber auch in Südeuropa gibt es da Möglichkeiten, ob das jetzt eine schöne Insel ist oder in Frankreich, im Burgund oder in der Toskana, Italien. Hat man auch Möglichkeiten, trotz des Tourismus da ruhige Plätzchen zu finden und sich selbst dann auch zu finden.
1: Klassiker wie Spanien und die Türkei waren natürlich auch in diesem Jahr wieder extrem beliebt. Tolle Strände, perfektes Klima und auch kurze Flugzeiten. Aber haben Sie auch ein paar echte Geheimtipps auf Lager? So kleine Ziele, die kaum jemand auf dem Schirm hat, die aber absolut traumhaft sind?
2: Malta ist vielleicht nicht so auf dem Schirm oder auch Sizilien, Korsika sind so kleinere Ziele, die Ruhe bieten. Und das sind halt auch Ziele, wo man schön wandern gehen kann, auf Korsika, Sardinien und aber auch auf Sizilien. Und jetzt im Winter kleinere Zielgebiete, zum Beispiel kleine Inseln in Thailand wie Koh Samui bietet sich da an. Und ja, Indonesien mit der ganzen Inselwelt, da gibt es schöne kleine Inseln.
1: Auf einer so ruhigen, idyllischen Insel lässt es sich auf jeden Fall hervorragend aushalten. Und wie sieht's aus, wenn man gar nicht weit fliegen, sondern lieber in Deutschland bleiben möchte? Gibt es auch hierzulande schöne Ecken für eine entspannte Auszeit?
2: Wenn man also wirklich nicht weit fahren möchte, Eifel, Hunsrück. Was mir auch persönlich gut gefällt, ist so die Bayerischen Alpen oder die Voralpen in Deutschland, wo man viel mit der Natur sich auseinandersetzen kann, Ruhe findet. Aber genauso auch an der Nordsee oder Ostsee gibt es auch gerade jetzt so Herbst, Winter, wo kein großer Tourismus mehr da ist, ganz tolle Plätze, wo man stundenlang spazieren gehen kann, Strandwanderung machen kann.
1: Vielen Dank an Ulf Brunner vom Killtal Reisebüro in Trier für die tollen Tipps. Und für uns gilt wie immer, nach dem Urlaub ist vor dem Urlaub. Egal ob einsame Bucht, Bergidylle oder doch der turbulente 5-Sterne-Club, Hauptsache mal wieder richtig durchatmen.
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0: In Semmer gibt's gerade 16 Grad.
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2: Mit Ella Dümek einen schönen Mittwoch. Das Konjunkturklima in der Region Trier hat sich über die Sommermonate spürbar aus seinem vorherigen Tief herausgearbeitet. Wie die Industrie- und Handelskammer mitteilt, stieg der Konjunkturklimaindikator von 87 Punkten im Frühjahr auf aktuell 98 Zähler an. Trotz der verringerten Zukunftsängste bewerten die Betriebe ihre aktuelle Lage weiterhin verhalten und fahren geplante Investitionen zurück. IHK-Hauptgeschäftsführerin Jennifer Schöpf-Holbeck fordert daher durchgreifende wirtschaftspolitische Reformen zur echten Entlastung der Unternehmen. Der Trierer Stadtrat hat als Reaktion auf extrem heiße Sommertage und anhaltende Trockenheit einen umfassenden Hitzeaktionsplan beschlossen. Nach Angaben der Stadtverwaltung zielt das Konzept darauf ab, gesundheitliche Risiken für die Bevölkerung zu mildern und städtische Ansprechpartner besser zu vernetzen. Dicht bebaute Innenstadtbereiche und die Tallage Triers verstärken die Belastung an Hitzetagen zusätzlich. Neben Akutmaßnahmen zur Aufklärung sollen Schulen und Kitas künftig priorisiert für Hitzeschutzmaßnahmen umgerüstet werden. Der Hitzeaktionsplan wurde inklusive eines fraktionsübergreifenden Änderungsantrags mit deutlicher Mehrheit angenommen. Wissenschaftler der Universität Trier haben an einer internationalen Studie mitgewirkt, die ein wichtiges Rückzugsgebiet für stark gefährdete Amphibien in Kolumbien identifiziert hat. Gemäß den Forschern ist die artenreiche Region de Sierra Nevada de Santa Marta bisher offenbar von verheerenden Impidien des tödlichen Kittritpilz verschont geblieben. Allerdings zeigt die Untersuchung, dass der Erreger in der unmittelbaren Nachbarschaft lauert und viele heimische Arten bei einer Einschleppung extremer Gefahr ausgesetzt wären. Die Wissenschaftler fordern daher dringend strenge Biosicherheitsmaßnahmen, um die einzigartige Biodiversität vor Ort rechtzeitig zu schützen. Auf der Trierer Moseluferstraße kommt es an den kommenden beiden Wochenenden zu kurzzeitigen Sperrungen und Verkehrsbehinderungen. Wie die Stadtverwaltung mitteilt, wird der Streckenabschnitt zwischen Römerbrücke und Konrad-Adenauer-Brücke samstags und sonntags jeweils bis nachmittags in Richtung Konz gesperrt. Grund dafür sind dringende Baumpflegearbeiten, bei denen weit über die Fahrbahn ragende Äste gekürzt werden müssen. Eine Umleitung für den Verkehr in Richtung Konz wird weiträumig über die Südallee und Saarstraße eingerichtet. Und das Beste kommt zum Schluss. Der Eröffnungstermin für das komplett kernsanierte ehemalige Real-Einkaufszentrum an der A602 bei Kennen steht jetzt fest. Nach Angaben des Volksfreundes öffnet der gesamte Komplex mit Filialen von Aldi, Rewe und DM am Donnerstag, dem 19. November. Neben den großen Supermärkten ziehen auch kleinere Geschäfte wie eine Bäckerei, ein Eiscafé sowie eine Sparkassenfiliale in das Gebäude ein. Im kommenden Jahr sollen dann noch ein größeres Medizentrum und ein separater Getränkemarkt folgen.
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0: Über Luxemburg zeigt sich der Nachmittag heute von seiner freundlichen Seite. Klarer Himmel und bis zum Abend knapp 17 Grad. Später wird's etwas ruhiger, die Werte sinken Richtung 11 Grad und nachts bleibt es meist trocken und teils bewölkt. Morgen legt der Herbst dann nochmal eine mildere Schippe drauf mit bis zu 19 Grad und viel trockenem Wetter.
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4: Es gibt gerade ein paar kleinere Verzögerungen. Einmal am Kranenufer runter Richtung Römerbrücke, da sind es gerade 6 Minuten mehr. Und auf der zur Mainer Straße Richtung Verteilerring braucht ihr 5 Minuten länger. Eine gute und auch sichere Fahrt euch.
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4: Es wird gerade geblitzt bei uns in der Wasserbilliger Straße bei Zeven. Hier ist 50 erlaubt. In der Parkstraße dürft ihr 30 fahren und auch in der Franz-Georg-Straße am Anfang steht ein Blitzer. Da ist auch nochmal 30 erlaubt. Und der letzte steht auf der A64 auf der Höhe Trier. Hier ist 80. Und wenn ihr noch einen Blitzer gesehen habt, dann gebt uns den gerne durch über
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0: In Wiltingen gibt's gerade 17 Grad.
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2: Ich bin Thomas Brockt. Die schwarz-rote Koalition hat ihren Streit über eine Steuer auf zuckergesüßte Getränke beigelegt. Ab Juli 2027 sollen laut einem Kabinettsbeschluss je nach Zuckergehalt 26 oder 32 Cent steuerfällig werden. Kleine Hersteller mit weniger als 1 Million Litern im Jahr sollen davon ausgenommen sein.
3: Mit der Steuer will Finanzminister Lars Klingbeil Geld für den Bundeshaushalt einnehmen und zugleich die Hersteller dazu bringen, den Zuckergehalt ihrer Getränke zu senken. Für 2027 rechnet die Bundesregierung mit rund 690 Millionen Euro Einnahmen. Kritik kommt aus der Union. Hessens Ministerpräsident Boris Rhein nennt die Abgabe eine Teuersteuer. Sie belastet die Bürger zusätzlich und gefährde Arbeitsplätze in der Getränkeindustrie. Thomas Bleskin, Nachrichtenredaktion.
2: Plattformen wie TikTok, Snapchat oder Instagram sollen für Kinder unter 13 Jahren in Deutschland künftig tabu sein. Das Bundeskabinett beschloss in Berlin Eckpunkte für Übergangsregeln, bis entsprechende EU-weite Social-Media-Beschränkungen in Kraft sind. Diese hatte die EU-Kommission im September angekündigt. Wegen der Abstimmungen im EU-Parlament und zwischen den Mitgliedstaaten könnte es theoretisch lange dauern, bis es tatsächlich dazu kommt. Papst Leo hat Krebs und erholt sich nach seiner OP weiter in einem Krankenhaus in Rom. Dem 71-Jährigen wurde ein bösartiger Tumor aus seiner rechten Lunge entfernt. Wie es nun für ihn weitergeht, ist unklar.
4: Das wird schon alles gut gehen, sagt Leos Bruder in den USA optimistisch. Auch er hat Krebs und wird von Papstmitarbeitern hier auf dem Laufenden gehalten. Danach geht's Leo offenbar gut, er hat keine Schmerzen. Doch ob die OP den Krebs komplett entfernt hat, ob weitere Therapien notwendig sind, das checken Ärzte hier gerade. Die Ungewissheit bleibt also, auch wenn Leo die erste Hürde seiner Krankheit genommen hat. Aus Rom, Claudia Wächter.
2: Schwere Unwetter haben auf der griechischen Urlaubsinsel Rhodos ein Todesopfer gefordert. An der Küste wurde ein Mann leblos aufgefunden. Er soll von den Wassermassen mitgerissen worden sein. Sein Auto wurde im Meer gefunden. Auch in anderen Teilen Griechenlands richteten Starkregen und heftige Sturmböen schwere Schäden an. In einigen Gegenden fiel der Strom aus. Auch der Fährverkehr ist stark eingeschränkt.
1: Und jetzt noch mehr Informationen aus unserer Region.
5: Ich bin Ella Dümek. Der Trierer Stadtrat hat einen umfassenden Hitzeaktionsplan beschlossen. Laut Stadtverwaltung zielt das Konzept darauf ab, gesundheitliche Risiken für die Bevölkerung zu mildern und städtische Ansprechpartner besser zu vernetzen. Neben Akutmaßnahmen bei Warnungen sollen Schulen und Kitas gezielt an den Klimawandel angepasst werden. Außerdem in unseren Regionalnachrichten: Am Moselufer kommt es am Wochenende zu Sperrungen und Verkehrsbehinderungen. Und der Eröffnungstermin für das neue Einkaufszentrum an der A602 bei Kenn steht fest. Ausführliche Nachrichten aus der Region gibt's wieder um 9:30.
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6: In Aach zeigt sich der Nachmittag noch freundlich, mit überwiegend klarem Himmel und rund 16 Grad. Richtung Abend ziehen ein paar Wolken durch, dazu geht's langsam runter auf etwa 9 Grad. Morgen wird's dann nochmal deutlich milder und mit bis zu 19 Grad fast schon richtig angenehm.
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8: Wir haben gerade ein paar kleinere Staus bei uns in der Stadt. Einmal am Kranenufer runter Richtung Römerbrücke sind es gerade 8 Minuten mehr. Auf der zur Mainer Straße sind es gerade 6 Minuten. Und auch auf der Metzelstraße braucht ihr gerade 6 Minuten länger. Auf der Parkstraße Richtung Verteilerring sind es dann außerdem nochmal 5 Minuten mehr. Habt auf jeden Fall eine gute und sichere Fahrt.
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8: Es wird gerade geblitzt in der Wasserbilliger Straße bei Zeven. Hier ist 50 erlaubt. Auf der Parkstraße dürft ihr 30 fahren und auch in der Franz-Georg-Straße ist 30 erlaubt. Dann haben wir noch einen Blitzer auf der A64 auf der Höhe Trier. Hier ist 80 und der letzte Blitzer steht auf der L151 bei Mertesdorf. Hier ist 120 erlaubt. Und wenn ihr noch einen Blitzer gesehen habt, dann gebt uns den gerne durch über
1: Trier 462 884 und die 0. 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
8: Bei uns geht's in der neuen Stunde jetzt erstmal ganz entspannt los. Wir hören Joan Osborne mit One of Us. Danach gibt's noch Kamrat mit Friends. Und dann hören wir in die neue Folge Veranstaltungstipps rein. Also bleibt gerne mit dabei.
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0: Hallo zusammen, ihr seid hier bei Antenne Trier und jetzt geht's hier weiter mit den Veranstaltungstipps.
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2: Das Künstlerhaus Edenkoben präsentiert heute Abend in einer tschechisch-deutschen Lesung die Poesie des Nachbarn. 6 deutsche und 6 tschechische Lyrikerinnen wurden zur gemeinsamen Übersetzungsarbeit eingeladen und ihre Werke werden in dieser Leserei vorgestellt. Die Lesung mit den jüngsten, jungen und jung gebliebenen Stimmen europäischer Lyrik beginnt um 18 Uhr im Stadtmuseum. Der Eintritt ist kostenlos. Beatrice Linzmeier bringt euch außerdem heute in ihrem Workshop Tools und Strategien bei, mit denen ihr eine aktive Community und Reichweite für euer eigenes Unternehmen aufbauen könnt. Die Marketing-Expertin von diatria.de greift dabei auf die Erfahrungen ihrer eigenen Erfolgsgeschichte zurück und gibt konkrete Tools an die Hand für einen erfolgreichen Social-Media-Kanal. Der Workshop beginnt im Haus der Transformation um 18.30 Uhr. Tickets gibt's bei Ticket Regional. Und die Kaiserthermen sind im wahrsten Sinne des Wortes ein Trierer Urgestein. Aber wie schafft man es, solch geschichtsträchtige Gemäuer zu erhalten? Dieser Frage widmet sich Dr. Karl-Uwe Mahler morgen Nachmittag in seiner Führung durch die Kaiserthermen und er gibt einen Einblick in fast 150 Jahre Restaurationsgeschichte. Start um 15.30 Uhr in den Kaiserthermen zum ganz normalen Eintrittspreis.
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0: In Wiltingen gibt es gerade 17 Grad.
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2: Mit Ella Dümek einen schönen Mittwoch. Das Konjunkturklima in der Region Trier hat sich über die Sommermonate spürbar aus seinem vorherigen Tief herausgearbeitet. Wie die Industrie- und Handelskammer mitteilt, stieg der Konjunkturklimaindikator von 87 Punkten im Frühjahr auf aktuell 98 Zähler an. Trotz der verringerten Zukunftsängste bewerten die Betriebe ihre aktuelle Lage weiterhin verhalten und fahren geplante Investitionen zurück. IHK-Hauptgeschäftsführerin Jennifer Schöpf-Holweg fordert daher durchgreifende wirtschaftspolitische Reformen zur echten Entlastung der Unternehmen. Der Trierer Stadtrat hat als Reaktion auf extrem heiße Sommertage und anhaltende Trockenheit einen umfassenden Hitzeaktionsplan beschlossen. Nach Angaben der Stadtverwaltung zielt das Konzept darauf ab, gesundheitliche Risiken für die Bevölkerung zu mildern und städtische Ansprechpartner besser zu vernetzen. Dicht bebaute Innenstadtbereiche und die Tallage Triers verstärken die Belastung an Hitzetagen zusätzlich. Neben Akutmaßnahmen zur Aufklärung sollen Schulen und Kitas künftig priorisiert für Hitzeschutzmaßnahmen umgerüstet werden. Der Hitzeaktionsplan wurde inklusive eines fraktionsübergreifenden Änderungsantrags mit deutlicher Mehrheit angenommen. Wissenschaftler der Universität Trier haben an einer internationalen Studie mitgewirkt, die ein wichtiges Rückzugsgebiet für stark gefährdete Amphibien in Kolumbien identifiziert hat. Gemäß den Forschern ist die artenreiche Region de Sierra Nevada de Santa Marta bisher offenbar von verheerenden Impidien des tödlichen Kittritpilz verschont geblieben. Allerdings zeigt die Untersuchung, dass der Erreger in der unmittelbaren Nachbarschaft lauert und viele heimische Arten bei einer Einschleppung extremer Gefahr ausgesetzt wären. Die Wissenschaftler fordern daher dringend strenge Biosicherheitsmaßnahmen, um die einzigartige Biodiversität vor Ort rechtzeitig zu schützen. Auf der Trierer Moseluferstraße kommt es an den kommenden beiden Wochenenden zu kurzzeitigen Sperrungen und Verkehrsbehinderungen. Wie die Stadtverwaltung mitteilt, wird der Streckenabschnitt zwischen Römerbrücke und Konrad-Adenauer-Brücke samstags und sonntags jeweils bis nachmittags in Richtung Konz gesperrt. Grund dafür sind dringende Baumpflegearbeiten, bei denen weit über die Fahrbahn ragende Äste gekürzt werden müssen. Eine Umleitung für den Verkehr in Richtung Konz wird weiträumig über die Südallee und Saarstraße eingerichtet. Und das Beste kommt zum Schluss. Der Eröffnungstermin für das komplett kernsanierte ehemalige Real-Einkaufszentrum an der A602 bei Kennen steht jetzt fest. Nach Angaben des Volksfreundes öffnet der gesamte Komplex mit Filialen von Aldi, Rewe und DM am Donnerstag, dem 19. November. Neben den großen Supermärkten ziehen auch kleinere Geschäfte wie eine Bäckerei, ein Eiscafé sowie eine Sparkassenfiliale in das Gebäude ein. Im kommenden Jahr sollen dann noch ein größeres Medizentrum und ein separater Getränkemarkt folgen.
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3: In Aach zeigt sich der Nachmittag noch freundlich, mit überwiegend klarem Himmel und rund 16 Grad. Richtung Abend ziehen ein paar Wolken durch, dazu geht's langsam runter auf etwa 9 Grad. Morgen wird's dann nochmal deutlich milder und mit bis zu 19 Grad fast schon richtig angenehm.
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5: Wir haben gerade ein paar kleinere Staus. Einmal vom Kranufer aus Richtung Römerbrücke, da sind es gerade 9 Minuten mehr. Und in der zur Mainer Straße Richtung Verteilerring sind es gerade 6 Minuten. Am Verteilerring dauert es außerdem noch länger. Da haben wir die Herzogenbuscher Straße in Richtung Verteilerring mit 9 Minuten. Die Löbstraße mit 6 Minuten und die Dasbachstraße auch mit 6 Minuten. Kommt gut und sicher an euer Ziel.
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5: Es wird gerade geblitzt in der Wasserbilliger Straße bei Zeven. Hier ist 50 erlaubt. Auf der Parkstraße dürft ihr 30 fahren und auch in der Franz-Georg-Straße ist 30 erlaubt. Dann haben wir noch einen Blitzer auf der A64 auf der Höhe Trier. Hier ist 80 und der letzte Blitzer steht auf der L151 bei Mertesdorf. Hier ist 120 erlaubt. Und wenn ihr noch einen Blitzer gesehen habt, dann gebt uns den gerne durch über
1: Trier 462 88 4 und die 0. 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

0: In Longen gibt's gerade 18 Grad.
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2: Ich bin Thomas Brockt. Bundeskanzler Merz will, dass sich die EU stärker gegen unfaire Handelspraktiken anderer Staaten wehrt. Beim bevorstehenden EU-Gipfel soll deshalb über ein neues Instrument zum Schutz von Industrie- und Lieferketten beraten werden.
3: Merz nannte China zwar nicht ausdrücklich, sein Ärger dürfte sich aber vor allem gegen Peking richten. Denn er sprach von hohen staatlichen Subventionen, künstlich niedrigen Preisen und Überkapazitäten. All das wirft die Bundesregierung den Chinesen immer wieder vor. Der Kanzler forderte, dass die EU bei gezielten Angriffen auf einzelne Branchen künftig schneller reagieren kann. Deutschland und Frankreich haben laut Merz dafür Vorschläge gemacht, über die beim Gipfel möglichst zügig entschieden werden soll. Thomas Bleskin, Nachrichtenredaktion.
2: Die Bundesregierung hat eine Steuer auf zuckerhaltige Getränke auf den Weg gebracht. Betroffen sind Softdrinks mit mindestens 5 Gramm Zucker pro 100 Milliliter, also Limonaden, Eistees, Energydrinks oder Fruchtsaftgetränke mit Zuckerzusatz. Die Steuer soll ab Juli 2027 gelten und in 2 Stufen je nach Zuckergehalt erhoben werden. Laut Finanzministerium könnte der Bund damit 690 Millionen Euro im Jahr 2027 einnehmen. Schwere Unwetter haben in vielen Regionen Griechenlands Schäden angerichtet. In einigen Gegenden fiel der Strom aus. Auch der Fährverkehr ist stark eingeschränkt.
4: Die heftigen Unwetter haben vielen Urlaubern die Ferien vermiest. Flüge nach Rhodos mussten nach Kreta umgeleitet werden. In zahlreichen Regionen fiel innerhalb von nur 12 Stunden so viel Regen wie sonst im gesamten Oktober. In der Ägäis peitschen schwere Stürme über das Meer, die meisten Fähren bleiben in den Häfen. Vielerorts fiel auch der Unterricht aus. Aus Athen, Takis.
2: Zwei Unbekannte haben mitten in Essen 2 Justizbeamte angegriffen und einen 34 Jahre alten Häftling befreit. Die beiden Justizbediensteten, die den Gefangenen in eine Arztpraxis bringen sollten, wurden überwältigt und gefesselt. Der Häftling und seine beiden Helfer flüchteten anschließend in unterschiedliche Richtungen. Die Polizei ist im Großeinsatz und warnt, die Männer könnten bewaffnet sein.
1: Und jetzt noch mehr Informationen aus unserer Region.
5: Ich bin Ella Dümek. Das Konjunkturklima in der Region Trier hat sich über die Sommermonate deutlich verbessert. Wie die IHK mitteilt, stieg der Konjunkturklimaindikator von 87 Punkten im Frühjahr auf aktuell 98 Zähler an. Dennoch bewerten die Betriebe ihre aktuelle Lage weiterhin verhalten und fahren geplante Investitionen zurück. Die IHK fordert daher durchgreifende wirtschaftspolitische Reformen zur echten Entlastung der Unternehmen. Außerdem in unseren Regionalnachrichten, der Trierer Stadtrat hat einen umfassenden Hitzeaktionsplan beschlossen. Und Wissenschaftler der Universität Trier haben an einer internationalen Studie über Amphibien in Kolumbien mitgewirkt. Ausführliche Nachrichten aus der Region gibt's wieder um 9:30.
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0: Über Mertesdorf zeigt sich der Himmel am Nachmittag schön klar und das bei angenehmen 17 Grad. Auch in den nächsten Stunden bleibt es erst freundlich, bevor am Abend ein paar Wolken dazwischen gehen. Die Nacht wird dann frisch, morgen legt der Tag mit bis zu 19 Grad wieder spürbar zu.
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7: Wir haben hier gerade noch 2 kleinere Staus. Einmal auf dem Kranenufer Richtung Römerbrücke sind es gerade 8 Minuten mehr. Und von der Zurmeiner Straße aus Richtung Verteilerring sind es gerade 6 Minuten. Habt eine gute und auch sichere Fahrt.
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7: Es wird gerade geblitzt in der Wasserbilliger Straße bei Zeven. Hier ist 50 erlaubt. Auf der Parkstraße dürft ihr 30 fahren und auch in der Franz-Georg-Straße ist 30 erlaubt. Dann haben wir noch einen Blitzer auf der A64 auf der Höhe Trier. Hier ist 80 und der letzte Blitzer steht auf der L151 bei Mertesdorf. Hier ist 120 erlaubt. Und wenn ihr noch einen Blitzer gesehen habt, dann gebt uns den gerne durch über
1: Trier 462 884 und die 0. 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
7: Schönen Nachmittag euch, um kurz nach 5. Ich bin Leo. Wie ist das bei euch eigentlich, wenn ihr mal so ein bisschen Zeit für euch habt? Vielleicht die Wohnung sauber macht oder was aufräumt? Macht ihr da auch mal einen Podcast an? Millionen Deutsche hören da ja regelmäßig rein und wir haben uns in der City mal umgefragt, welche Podcasts ihr so hört und mit wem ihr am liebsten mal einen eigenen starten würdet. Eure Antworten hören wir gleich nach 2 Songs.
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0: Einen schönen Mittwoch zusammen, ihr seid hier bei Antenne Trier. Es ist grau und nass in Trier und damit die perfekte Jahreszeit zum drinnen Einkuscheln angebrochen. Auf der Suche nach einer schönen Herbstbeschäftigung sind wir beim Thema Podcast hängen geblieben. Der Markt dafür ist nämlich in den letzten Jahren riesig geworden. Über 2 Millionen Deutsche hören jeden Tag einen Podcast. Fast 24 Millionen zumindest gelegentlich. Wie sieht's denn hier in Trier aus? Wir haben das euch in der City mal gefragt.
1: Ich liebe Podcasts. Ich finde, es ist eine coole Alternative zu Dokumentationen oder eben Videos schauen und nebenbei noch was machen kann, wie so häkeln oder so.
2: Podcast höre ich deswegen, man kann neben Podcast hören noch was anderes machen. Beim Lesen kann man sonst nichts mehr machen. Man ist halt multitaskingfähig mit Podcasts.
3: Ich mag Podcasts, weil man davon auch viel lernen kann.
4: Ich liebe Podcasts. Ich finde vor allem, wenn man so eine Person ist, die halt so Handarbeiten macht oder auch beim Sport höre ich gern Podcasts.
5: Ich höre Podcasts eigentlich nur zum Schlafen gehen, weil ich nicht alleine schlafen kann. Ja, deswegen, ich muss zum Einschlafen hören. Genau.
0: Ja, ab und zu darf es bei mir auch mal ein Podcast sein. Wenn ihr euren eigenen starten würdet, mit wem würdet ihr dann am liebsten mal quatschen wollen?
1: Ich glaube, am meisten mit bekannten Regisseurinnen. Zum Beispiel die Regisseurin von But I'm a Cheerleader, finde ich mega cool. Um sie so auszufragen, wie sie auf ihre Ideen kommen, wie sie einen Film konzipieren und solche Sachen, finde ich mega spannend.
5: So, Ronaldo, safe. Cristiano Ronaldo, wie der sich fühlt, wenn der auf den Platz geht, so was der für ein Gefühl hat, so nach 30 Jahren oder 40 Jahren Sport fast.
4: Der Musiker Damon Albarn, das ist einfach crazy, wenn man sieht, was der alles für Ideen hat, um einfach eine ganz andere Sound hinzukriegen, den es vorher nicht gab. Das fände ich schon ziemlich cool, das würde mich sehr interessieren.
3: Mein kleiner Bruder, weil der ist echt frech geworden zurzeit und sehr schlecht in der Schule, darüber reden, was er daran ändern kann.
0: Ja gut, weiß ich jetzt nicht, ob der kleine Bruder jetzt auch noch einen Podcast braucht, ob das jetzt wirklich eine gute Idee wäre. Mein Traum-Podcast-Partner wäre auf jeden Fall Jens Riva. Der ist länger Tagesschausprecher, als ich überhaupt auf der Welt bin. Und ich fände es total interessant, mit ihm darüber zu reden, was er so für Erfahrungen als Profisprecher über die Jahre gesammelt hat. Also wenn Sie das hören, dann können Sie sich gerne mal melden bei Antenne Trier. Und wir machen uns jetzt noch einen schönen Tag, ob mit oder ohne Podcast.
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5: In Longen gibt's gerade 18 Grad.
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7: Mit Ella Dümek einen schönen Mittwoch. Das Konjunkturklima in der Region Trier hat sich über die Sommermonate spürbar aus seinem vorherigen Tief herausgearbeitet. Wie die Industrie- und Handelskammer mitteilt, stieg der Konjunkturklimaindikator von 87 Punkten im Frühjahr auf aktuell 98 Zähler an. Trotz der verringerten Zukunftsängste bewerten die Betriebe ihre aktuelle Lage weiterhin verhalten und fahren geplante Investitionen zurück. IHK-Hauptgeschäftsführerin Jennifer Schöpf-Holbeck fordert daher durchgreifende wirtschaftspolitische Reformen zur echten Entlastung der Unternehmen. Der Trierer Stadtrat hat als Reaktion auf extrem heiße Sommertage und anhaltende Trockenheit einen umfassenden Hitzeaktionsplan beschlossen. Nach Angaben der Stadtverwaltung zielt das Konzept darauf ab, gesundheitliche Risiken für die Bevölkerung zu mildern und städtische Ansprechpartner besser zu vernetzen. Dicht bebaute Innenstadtbereiche und die Tallage Triers verstärken die Belastung an Hitzetagen zusätzlich. Neben Akutmaßnahmen zur Aufklärung sollen Schulen und Kitas künftig priorisiert für Hitzeschutzmaßnahmen umgerüstet werden. Der Hitzeaktionsplan wurde inklusive eines fraktionsübergreifenden Änderungsantrags mit deutlicher Mehrheit angenommen. Wissenschaftler der Universität Trier haben an einer internationalen Studie mitgewirkt, die ein wichtiges Rückzugsgebiet für stark gefährdete Amphibien in Kolumbien identifiziert hat. Gemäß den Forschern ist die artenreiche Region de Sierra Nevada de Santa Marta bisher offenbar von verheerenden Impidien des tödlichen Kittritpilz verschont geblieben. Allerdings zeigt die Untersuchung, dass der Erreger in der unmittelbaren Nachbarschaft lauert und viele heimische Arten bei einer Einschleppung extremer Gefahr ausgesetzt wären. Die Wissenschaftler fordern daher dringend strenge Biosicherheitsmaßnahmen, um die einzigartige Biodiversität vor Ort rechtzeitig zu schützen. Auf der Trierer Moseluferstraße kommt es an den kommenden beiden Wochenenden zu kurzzeitigen Sperrungen und Verkehrsbehinderungen. Wie die Stadtverwaltung mitteilt, wird der Streckenabschnitt zwischen Römerbrücke und Konrad-Adenauer-Brücke samstags und sonntags jeweils bis nachmittags in Richtung Konz gesperrt. Grund dafür sind dringende Baumpflegearbeiten, bei denen weit über die Fahrbahn ragende Äste gekürzt werden müssen. Eine Umleitung für den Verkehr in Richtung Konz wird weiträumig über die Südallee und Saarstraße eingerichtet. Und das Beste kommt zum Schluss. Der Eröffnungstermin für das komplett kernsanierte ehemalige Real-Einkaufszentrum an der A602 bei Kennen steht jetzt fest. Nach Angaben des Volksfreundes öffnet der gesamte Komplex mit Filialen von Aldi, Rewe und DM am Donnerstag, dem 19. November. Neben den großen Supermärkten ziehen auch kleinere Geschäfte wie eine Bäckerei, ein Eiscafé sowie eine Sparkassenfiliale in das Gebäude ein. Im kommenden Jahr sollen dann noch ein größeres Medizentrum und ein separater Getränkemarkt folgen.
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5: Über Mertesdorf zeigt sich der Himmel am Nachmittag schön klar und das bei angenehmen 17 Grad. Auch in den nächsten Stunden bleibt es erst freundlich, bevor am Abend ein paar Wolken dazwischen gehen. Die Nacht wird dann frisch, morgen legt der Tag mit bis zu 19 Grad wieder spürbar zu.
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9: Wir haben bei uns in der Stadt gerade noch ein paar kleinere Verzögerungen. Einmal das Kranufer Richtung Römerbrücke 5 Minuten mehr. Auf der Zurmeiner Straße Richtung Verteilerring sind es gerade 7 Minuten. Und auf der Parkstraße Richtung Verteilerring braucht ihr gerade 5 Minuten länger. Eine schöne Fahrt euch.
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9: Geblitzt wird bei uns gerade in der Wasserbilliger Straße bei Zeven, da ist 50. In der Parkstraße dürft ihr 30 fahren. Und auf der A64 auf der Höhe Trier ist 80 erlaubt. Und wenn ihr noch einen Blitzer gesehen habt, dann gebt uns den gerne durch über
6: Trier 462 884 und die 0. 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
1: 14. Oktober 1989. Alice Cooper ist mit Poison neu in den Charts. Cooper singt von einem Mädchen, das nicht gut für ihn ist. Trotzdem kann er ihrem Charme nicht widerstehen. Dabei gibt's auch ein gewisses Level von Masochismus im Song, denn Cooper singt davon, wie er sie am liebsten verletzen würde, nur damit sie einmal seinen Namen schreit. Songproduzent Desmond Child schreibt den Song gemeinsam mit Alice Cooper. Child erzählt in einem Interview, wie wichtig Charaktere für Musiker sind. Ursprünglich hieß ja nur die Band Alice Cooper. Irgendwann haben die Leute aber angefangen, Sänger Vincent Furnier Alice Cooper zu nennen. Und genau dasselbe ist auch bei der Band Meat Loaf passiert. Und daraus ergeben sich dann ganz neue, oft übertriebene Persönlichkeiten. Deswegen seien ihre Songs auch immer so ein bisschen theatralisch. Und das hört man in Poison besonders gut. Und dieser rockige Song macht immer wieder verdammt viel Spaß. Eben typisch Alice Cooper. Und es spielt keine Rolle, ob es jetzt die Band oder der Typ ist. We'll be right back.

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1: In Weidrach gibt's gerade 17 Grad.
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3: Ich bin Thomas Brockt. Immer mehr Menschen in Deutschland werden pflegebedürftig, darum sind die Pflegekassen in einer historischen Finanzkrise. Eine Expertenkommission soll in den kommenden Monaten Vorschläge machen, wie sich die Lage bessern könnte. Die Bundesregierung hat das Gremium heute eingesetzt.
4: Die erste Hilfe für die Pflegekassen hat noch die Regierung geleistet. Nach einer langen Nacht beschloss die Koalition unter anderem, Kinderlose stärker zu belasten. Den ganz großen Wurf soll jetzt die Kommission vorbereiten. Im Kern will die Regierung die häusliche Pflege stärken und die Finanzen stabilisieren. Leistungen sollen zielgenauer werden. Gesundheitsminister Linnemann will den Fokus auf diejenigen legen, die jeden Tag zu Hause Verantwortung für Angehörige übernehmen. Nach seinem Willen soll die Reform schon im Januar in Kraft treten. Thomas Bremser, Nachrichtenredaktion.
3: Plattformen wie TikTok, Snapchat oder Instagram sollen für Kinder unter 13 Jahren in Deutschland künftig tabu sein. Das Bundeskabinett beschloss in Berlin Eckpunkte für Übergangsregeln, bis entsprechende EU-weite Social-Media-Beschränkungen in Kraft sind. Diese hatte die EU-Kommission im September angekündigt. Wegen der Abstimmungen im EU-Parlament und zwischen den Mitgliedstaaten könnte es theoretisch lange dauern, bis es tatsächlich dazu kommt. Bundeskanzler Merz will, dass sich die EU stärker gegen unfaire Handelspraktiken anderer Staaten wehrt. Beim bevorstehenden EU-Gipfel soll deshalb über ein neues Instrument zum Schutz von Industrie- und Lieferketten beraten werden.
5: Merz nannte China zwar nicht ausdrücklich, sein Ärger dürfte sich aber vor allem gegen Peking richten. Denn er sprach von hohen staatlichen Subventionen, künstlich niedrigen Preisen und Überkapazitäten. All das wirft die Bundesregierung den Chinesen immer wieder vor. Der Kanzler forderte, dass die EU bei gezielten Angriffen auf einzelne Branchen künftig schneller reagieren kann. Deutschland und Frankreich haben laut Merz dafür Vorschläge gemacht, über die beim Gipfel möglichst zügig entschieden werden soll. Thomas Bleskin, Nachrichtenredaktion.
3: Schwere Unwetter haben auf der griechischen Urlaubsinsel Rhodos ein Todesopfer gefordert. An der Küste wurde ein Mann leblos aufgefunden. Er soll von den Wassermassen mitgerissen worden sein. Sein Auto wurde im Meer gefunden. Auch in anderen Teilen Griechenlands richteten Starkregen und heftige Sturmböen schwere Schäden an. In einigen Gegenden fiel der Strom aus. Auch der Fährverkehr ist stark eingeschränkt.
2: Und jetzt noch mehr Informationen aus unserer Region.
6: Ich bin Ella Dümek. Der Trierer Stadtrat hat einen umfassenden Hitzeaktionsplan beschlossen. Laut Stadtverwaltung zielt das Konzept darauf ab, gesundheitliche Risiken für die Bevölkerung zu mildern und städtische Ansprechpartner besser zu vernetzen. Neben Akutmaßnahmen bei Warnungen sollen Schulen und Kitas gezielt an den Klimawandel angepasst werden. Außerdem in unseren Regionalnachrichten: Am Moselufer kommt es am Wochenende zu Sperrungen und Verkehrsbehinderungen. Und der Eröffnungstermin für das neue Einkaufszentrum an der A602 bei Kenn steht fest. Ausführliche Nachrichten aus der Region gibt's wieder um 9:30.
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1: Über Speicher zeigt sich der frühe Abend noch freundlich, mit 15 bis 16 Grad und ein paar Wolken. Danach geht's schnell runter Richtung 10 Grad. Später wird's erst dichter und in der Nacht dann zunehmend neblig. Morgen startet der Tag zäh und kühl, ehe sich am Nachmittag wieder viel Sonne durchsetzt und bis zu 18 Grad drin sind.
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8: Auf den Straßen hat sich der Verkehr so langsam wieder beruhigt. Nur noch auf der Bitburger Straße stadteinwärts sind es gerade 5 Minuten mehr. Eine schöne Fahrt euch.
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8: Geblitzt wird bei uns gerade in der Wasserbilliger Straße bei Zeven, da ist 50. In der Parkstraße dürft ihr 30 fahren. Und auf der A64 auf der Höhe Trier ist 80 erlaubt. Und wenn ihr noch einen Blitzer gesehen habt, dann gebt uns den gerne durch über
2: Trier 462 884 und die 0. 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
8: Einen schönen Abend euch, kurz nach 6 haben wir gerade. Es ist Herbst in Trier und damit auch Kürbiszeit. Ob als Suppe im Pumpkin Spice Latte oder als gruselig geschnitzte Halloween-Deko, wir haben uns in der Trierer Innenstadt mal umgehört und wollten von euch wissen, mögt ihr eigentlich Kürbis und wer von euch hat schon mal einen geschnitzt? Eure Antworten hören wir gleich nach den nächsten zwei Hits.
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0: Einen schönen Mittwoch zusammen, ihr seid hier bei Antenne Trier. In Trier hat man momentan so ein richtiges Herbstfeeling. Es ist ziemlich kühl geworden und gefühlt schreit auch schon alles nach Halloween. An jeder Ecke stehen Grusel-Deko-Pieces, vor allem Kürbisse. Im Herbst haben die natürlich auch hier bei uns an der Mosel Hochsaison. Also eigentlich zumindest. Wir haben uns in der Trierer City mal umgehört und festgestellt, entweder man mag Kürbis oder man mag ihn eben nicht.
1: Der Hokkaido. Wir kochen Kürbissuppe.
2: Nee, so viel Arbeit.
3: Kürbiscremesuppe.
4: Hokkaido klein schneiden und eine Suppe rausmachen.
5: Nein, wir kochen keinen. Wir mögen ihn nicht.
1: Ich habe eine Kürbissuppe gemacht. Wunderbar. Steht sogar noch im Kühlschrank. Kürbiscremesuppe habe ich gegessen. Der Gedanke, Herbst, Kürbis, gehört zusammen. Ne?
0: Also so ein Pumpkin Spice Latte würde ich ja schon gerne nehmen. Aber gut, da gehen die Meinungen wohl auseinander. Auch beim Thema Schnitzen übrigens.
1: Nee, das würde ich nie machen. Ich bin kein Halloween-Fan.
2: Ja, zum Schnitzen für die Kinder früher. Die großen Bollermänner und dann Augen rein, Zähne rein. Da hatte ich ein Licht reingestellt, möglichst in den Vorgarten. Alles gut.
6: Nein, habe ich nicht gemacht. Ich habe keine Kinder, dann sehe ich dann den Sinn nicht darin.
0: Wie sieht's denn bei euch zu Hause aus? Wenn ihr da so ein Kürbiskunstwerk habt, dann schickt uns doch gerne mal ein Foto über die 0651 462 88 4 und die 0. Wir sind auf jeden Fall gespannt.

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1: Kleines DAX-Plus heute am deutschen Aktienmarkt. Zur Wochenmitte hat der DAX 0,2% zugelegt. Er wurde am Abend schließlich bei 25.298 Punkten notiert. Zwischenzeitlich hatte der DAX durchaus höher gelegen. Die US-Inflation ist im September um 3,7% deutlich gestiegen. Die Börsianer spekulieren nun auf eine weitere Leitzinsanhebung durch die US-Notenbank Fed. Die aktuelle Teuerungsrate lässt auch die Aktienkurse in New York purzeln. Die großen DAX-Verlierer heißen heute Siemens Energy, Volkswagen und Infineon. Spitzenreiter waren dagegen Rheinmetall, MTU Aero und Merck. Der Euro ist am Abend deutlicher auf nur noch 1,1120 Dollar gefallen. Aus Frankfurt, Klaus Bente.
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6: Am Mittwochfeierabend, schön, dass du mit dabei bist. Ja, und 100 Euro, die kannst du jetzt hier live im Radio gewinnen. Einfach so, netto und steuerfrei. Und das Beste ist, das Geld hast du heute Abend, am 14. Oktober, noch auf dem Konto. Dafür sag uns mal bitte, was hier rauskommt bei dieser Quizfrage.
7: Auf einer Stromleitung sitzen 20 Vögel. Herr Friedrich erschießt 3 mit seinem Gewehr. Wie viele Vögel befinden sich noch auf der Stromleitung?
6: Auf einer Stromleitung sitzen 20 Vögel. Der Herr Friedrich, der schießt 3 mit seinem Gewehr. Wie viele Vögel befinden sich dann noch auf der Stromleitung? Ja, wer das weiß, holt sich die 100 Euro bitte jetzt ab unter der 0137 90 30 200 0137 90 30 200 50 Cent aus allen deutschen Netzen. Weiß nicht, warum mein Spielechef mich gerade so komisch anschaut. Vorher gibt's aber noch ein paar Regeln.
8: Mitmachen bitte ab 18. An Minderjährige werden keine Gewinne ausgezahlt. Jeder Anruf kostet 50 Cent aus allen deutschen Netzen. Bitte darauf achten, dass nicht jeder Anruf, der Kosten produziert, auch automatisch ins Studio gelangt. Gewinnchancen im Leitungsspiel 1 zu 200.000. Parallel dazu kann die Redaktion jederzeit ausgewählte Anrufer per Zufallsprinzip direkt ins Studio durchstellen. Die Teilnahmebedingungen sind auf cashquiz.de zu finden. Dort sind dann später auch alle Lösungen und Gewinner notiert. Und ein Spiel dauert maximal bis Sendungsende.
6: Auf einer Stromleitung sitzen 20 Vögel. Herr Friedrich, der Schlawiner, der erschießt 3 mit seinem Gewehr. Wie viele Vögel befinden sich dann noch auf der Stromleitung? 100 Euro für dich jetzt unter der 0137 90 30 200. Runde ist gestartet, 0137 90 30 200. 50 Cent aus allen deutschen Netzen. Mit Leitung 2 bist du live bei uns in der Show. Live hier in der Show. Freue mich sehr. Ist der Robin. Grüße dich.
9: Grüße gehen raus ans ganze Radioland. Ja, wunderbar. Es ist so schön, hier zu sein. Und
6: hört sie ihm aber auch an. Er ist noch am Trauern, weil McDonald's seinen Lieblingsburger aus dem Sortiment nimmt. Nämlich den McRib, ne?
9: Ja, das ist mein Spitzname hier im Sender. Und deiner ist übrigens Big Mac.
6: Hey. 100 Euro kannst du gewinnen. Das ist eine ganz schöne Unverschämtheit, was hier schon wieder los ist. Auf den war ich jetzt nicht gefasst, aber ja, bravo an dieser Stelle, Robin. Auf einer Stromleitung sitzen 20 Vögel. Herr Friedrich erschießt 3 mit seinem Gewehr. Wie viele Vögel befinden sich noch auf der Stromleitung? Durchgestellt. Live mit dem Chance-Button. Hallo, wer da?
10: Hallo, ihr zwei netten Vögel. Hier ist der Ronny. Hi.
6: Ronny! Das wird ja immer besser hier. Was kommt denn raus?
10: Na, gar keine mehr, wenn sie nicht taub sind.
6: So. Ja, was ist mit dem? Was ist mit dem Herrn Friedrich?
10: Na, der ist umgefallen.
6: Lassen wir das doch einfach mal so stehen. Das ist vollkommen richtig. Richtige Antwort. 100 Euro. Bleibt mal bitte am Telefon. Ganz viel Freude mit dem Geld. Ja, und dann machen wir weiter. Die nächsten 100 Euro kannst du jetzt gewinnen. Am besten genauso schnell, genauso gut gelaunt. Was kommt hier raus?
7: Wenn 5 Hennen in 5 Tagen 5 Eier legen, wie viele Eier legen dann 10 Hähne in 10 Tagen?
6: Wenn 5 Hennen in 5 Tagen 5 Eier legen, wie viele Eier legen dann 10 Hähne in 10 Tagen? Ja, richtige Lösung bringt richtige 100 Euro. Nochmal, alles, was du hier in der Show gewinnst, hast du heute Abend noch auf dem Konto. Also ja, in der Tat, der Gewinn geht heute Abend noch raus und das per Echtzeitüberweisung ein paar Sekunden später hast du das Geld schon auf deinem Konto. 0137 90 30 200, 50 Cent aus allen deutschen Netzen. Das heißt, heute Abend könnte man sich noch einen leckeren McRib kaufen, weil das Geld ist dann schon drauf, Robin, ne?
9: Ja, oder natürlich, Big Mac, heute, ne? Geht's noch. Ein Big Mac, wenn es nach dir geht, jederzeit.
6: Unverschämtheit. Wenn 5 Hennen in 5 Tagen 5 Eier legen, wie viele Eier legen dann 10 Hähne in 10 Tagen? Mit Leitung 2 bist du übrigens live bei uns in der Show. Und mit jedem Anruf hier, Robin, bekommt man garantiert auch eine Leitung zugewiesen, ne?
9: Auf jeden Fall. Wir freuen uns jetzt. Die nächsten Gewinne gehen gleich raus.
6: Also wie viele Eier legen die 10 Hähne in 10 Tagen? Wer das weiß, kommt bitte zu uns. Aber Obacht, die Anja, die war schon mal beim Kollegen Robin in der Sendung und meinte damals das.
9: Was kommt raus?
11: 100.
2: Ah, nee.
9: 100 wären ziemlich viel, Lohn.
2: Ja, das war leider falsch.
6: Ist nicht richtig, also wirklich ein bisschen viel. Es sind nicht 100 Eier, die da rauskommen, aber eine Antwort, die hören wir immer wieder, ne?
9: Ja, immer wieder. Und Wunder gibt es auch immer wieder. Ich erhöhe von 100 auf 200 Euro, weil hier noch niemand richtig gelöst hat. 200 Euro jetzt für dich.
6: So, Mittwochfeierabend, ganz kurz mal das Radio ein bisschen lauter, damit wir das Ding jetzt hier auflösen können. Also, wenn 5 Hennen in 5 Tagen 5 Eier legen, wie viele Eier legen dann 10 Hähne in 10 Tagen? Das ist jetzt die Gewinnernummer zu 200 Euro. 0137 90 30 200 0137 90 30 200 50 Cent aus allen deutschen Netzen. Anja, wie bist du auf 100 gekommen? Hast du eigentlich auch 10 mal 10 gerechnet? Sich Robin guckt auch die ganze Zeit nervös, wippt hier schon so mit seinen Beinen. Es liegt nicht am McRib, oder?
9: Nee, es ist noch keiner da. Du, da lege ich jetzt nochmal 100 Euro oben drauf. Ja, lass uns 300 Euro Garantie geben.
6: Also, nee, das hatten wir doch nie, immer auf damit jetzt.
9: 300 Euro jetzt, direkt, weil noch keiner da ist jetzt. Komm.
6: Okay. Nach 5 Minuten sind wir bei 300 Euro. Das gab's so auch noch nie. Bitte auflösen. Wenn 5 Hennen in 5 Tagen 5 Eier legen, wie viele Eier legen dann also 10 Hähne in 10 Tagen? 300 Euro. Bitte nicht 100 sagen. 0137 90 30 200 0137 90 30 200 für 50 Cent aus allen deutschen Netzen. Bitte mach's aber auch nicht wie Thomas. Der meinte in der vorhergehenden Sendung nämlich schon mal das.
9: Bitte, was kommt denn nun raus mit den Hennen?
10: Na, 10 mal 10 ist 1000 Eier.
6: Ja. Ach, Menschenskinder, ich weiß ja auch nicht mal, was ich sagen soll. Ja, vielleicht einfach gar nichts mehr. Es sind nicht 1000 Eier. Thomas, wie kommt man auf 1000 Eier bei der Frage?
9: Mann, ich verstehe es auch nicht. Wir machen jetzt Folgendes, weil noch keiner da ist. Ich habe 300 gesagt, ich gehe auf 500. Komm, es ist noch keiner da. Es ist Mittwoch, Mitte der Woche. Wir kloppen jetzt 500 Ocken direkt raus. 500 Euro für dich.
6: Geräusch eben fand ich schwierig. 500 Euro gewinnst du, wenn 5 Hennen in 5 Tagen 5 Eier legen. Ja, wie viele Eier legen denn dann bitte 10 Hähne in 10 Tagen? Also wer das weiß, nimmt sich jetzt bitte, und wir meinen es wirklich ernst, 500 Euro. Das Geld wird rausgehen, und Robin, es bleibt jetzt auch bei dieser exorbitant hohen Gewinnsumme dabei. Man hat es heute Abend schon auf dem Konto, oder?
9: Auf jeden Fall. Ja? Du, immer noch keiner da. Ich drehe jetzt vollkommen durch. 600 Euro. Mir reicht's.
6: Nein,
9: 600 Euro. Leute, ihr müsst das Ding jetzt lösen. Du kriegst jetzt das Geld sofort. Überweisung 600 Euro für dich.
6: Boah, krass. Das hatten wir so auch noch nie. Also nochmal, Anja meinte 100 Eier, Thomas 1000. Wer kann bitte weniger bieten? 0137 90 30 200. Es gehen jetzt 600 Euro raus, netto und steuerfrei, live hier im Cash-Quiz. 600 meintest du, ne?
9: 600 Euro garantierter Gewinn. Das ist kein Jackpot. Du musst nur anrufen. Leitung 2 katapultiert dich direkt live in die Show.
6: 0137 90 30 200 für 50 Cent aus allen deutschen Netzen. Und das Geld wird rausgehen. Es wird einen Gewinner geben, so wie in 10 Jahren Cash-Quiz. In jeder Show. Also schnapp dir das Geld. Franzi, die meinte allerdings in einer anderen Sendung leider das. Franzi, hallo. Schön, dass du bei uns bist. Was kommt denn raus, bitte?
11: 20.
6: Franzi, ja? Wie kommst
11: du? Doch 5 in 5 Tagen.
6: Ja? Ja,
11: der Hahn mit den Hühnern. 5 Tage für ein Ei, und dann bei 10 Hühnern sind es dann 20.
6: Sind dann 20. 20? Nein, 20 stimmt. Nein. Stimmt leider auch nicht, Franzi. Es tut mir sehr leid. Oh Mann, oh Mann. Franzi, es sind nicht 20 Eier. Ich hab's auch nicht verstanden, aber es spielt auch keine Rolle.
9: Robin. Ich weiß auch nicht. Wir haben genau ähnliche Reaktionen hier in der Redaktion heute gehört. Ähnliche Antwort.
6: Ja, pass auf,
9: ich lege jetzt mal 100 für, ich darf's eigentlich nicht. Ich überziehe das Budget. 150 Euro nochmal oben drauf. 750 Euro, wenn du jetzt sofort das löst. 750 Euro.
6: Das ist witzig, weil der Robin hat das Budget schon vor 3 Minuten überzogen. Aber gut, dass er es jetzt schon merkt. 0137 90 30 200 0137 90 30 200 50 Cent aus allen deutschen Netzen. Also Anja meinte 100 Eier, weil 10 mal 10. So, und Thomas, der meinte dann wiederum 1000 Eier, weil, kein Witz, 10 mal 10 mal 10. Oh Mann, Franzi kam auf 20 Eier. Liebe Freunde, ich weiß, es ist schon spät. Wir wollen alle ins Bettchen, aber was kommt denn hier raus?
7: Wenn 5 Hennen in 5 Tagen 5 Eier legen, wie viele Eier legen dann 10 Hähne in 10 Tagen?
6: Und ich komme jetzt bei den ganzen Gewinn gar nicht mehr mit. Wo stehen wir gerade, Robin?
9: 750 Euro. Ich habe schon überzogen, oder? Das hast du auch gemerkt, oder?
10: Ja, auf jeden Fall.
9: Dann mache ich Folgendes. Pass auf, jetzt ist eh egal. Es ist noch keiner da. Okay, ich probiere mal was. Ob jemand zu... Sind wir drauf? Sind wir, unser Toningenieur, der Jürgen, sagt, wir sind drauf, ja? Okay, pass auf. Wir machen Folgendes. Keine 850, keine 900. Ich lobe 1000 Euro Sofortgewinn aus für die Person, die jetzt sofort löst. 1000 Euro sicher für dich. So.
6: Heute Abend auf dem Konto, also du stehst morgen am 15. Oktober auf, guckst ins Online-Banking, du hast das Geld schon drauf. 1000 Euro, aber es muss jetzt klingeln. Es muss jetzt klingeln und es wird auch klingeln. Es wird einen Gewinner geben. Wer das weiß, wählt bitte die 0137. 90 30 200. Wir warten. 0137
12: 90, 30, 200 für 50 Cent aus allen deutschen Netzen. Die Frage, bei der wir drei falsche Antworten gehört haben in der Vergangenheit. Die Frage lautet:
7: Wenn 5 Hennen in 5 Tagen 5 Eier legen, wie viele Eier legen dann 10 Hähne in 10 Tagen?
12: Und es ist gar nicht die Frage, ob jemand gewinnen wird. Es wird jemand gewinnen. Aber wir brauchen jemanden, der anruft und diese Frage auflöst für 1000 Euro und das bitte noch vor Sendungsende und das ist auch nicht mehr so weit. Robin, wir brauchen einen Gewinner, bitte.
9: Okay, weißt du, was ich mache? Mir reicht's jetzt. Ich verdreifache die Gewinnchance für denjenigen, der es raus hat. Zu Leitung 2 noch Glücksleitung 3 und 4 dazu. Das ist die dreifache Gewinnchance auf 1000 Euro jetzt.
12: Es ist Wahnsinn heute. Es sind jetzt 3. Also nicht eine, nicht zwei, es sind jetzt 3 Studioleitungen offen. Zu 1000 Euro. Mit diesen 3 Leitungen kommst du mit direktem Draht zu uns, löst die Frage auf, gewinnst die 1000 Euro. Das ist die Nummer zu uns. 0137 90 30 200. Es ist noch keiner da. 1000 Euro gehen raus mit der 0137 90 30 200 für 50 Cent aus allen deutschen Netzen. Wenn 5 Hennen in 5 Tagen 5 Eier legen, wie viele Eier legen dann 10 Hähne in 10 Tagen? Ich weiß, es ist schon spät, 10 Minuten nach 6:30, aber wenn das jetzt irgendwer beantworten kann, gehen die 1000 Euro jetzt sofort raus. Wir können hier wieder Musik spielen, wir verpieseln uns, es läuft wieder Musik, wir quatschen euch nicht mehr voll, aber wir brauchen jetzt jemanden, der das Ding auflöst und ich glaube, es ist trotz der 3 offenen Leitungen, Robin, noch keiner da, oder?
9: Nee, es ist noch niemand da. Ich mache jetzt nochmal 2 auf, damit derjenige, der es raus hat, sich seine 1000 Euro abholt. Das Geld gibt's jetzt zu gewinnen, live im Radio. Die Leitung 9 und 10 mit dazu. Fünffache Gewinnchance auf deine 1000 Euro jetzt.
12: 5 Studioleitungen jetzt geöffnet. Hier ist das Cash-Quiz live. Bisher leider immer noch kein Gewinner unter der 0137 90 30 200. Es ist noch keiner da. Noch keiner in Leitung 2, 3, 4, 9 oder 10. 0137 90 30 200. 0137 90 30 200. 50 Cent aus allen deutschen Netzen. Aber fest steht, die 1000 Euro werden rausgehen. Aber nicht an Anja. Die meinte 100 Eier. Thomas kam auf 1000 Eier und Franzi auf 20 Eier. Die Frage ist ja mittlerweile ein Klassiker hier im Sender. Aber Robin, wir merken es ja auch, ne? Auch bei den Praktikanten, die hier neu reinkommen, die antworten alle erstmal falsch, ne?
9: So ist es. So, du hast vollkommen recht. Und du siehst es auch, es ist keiner da. Ich probiere was. Ich gebe nochmal 4 Leitungen ins Spiel. Die 15, 16, 17 und 18, die liegen direkt nebeneinander. Achtung, letzter Aufruf, jetzt 9-fache Gewinnchance auf 1000 Euro für dich.
12: 9 Studioleitungen geöffnet. Sendungsende ist gleich da. Es wird auf jeden Fall einen Gewinner geben. Die 1000 Euro gehen auf jeden Fall raus. Die 1000 Euro werden gewonnen. Noch heute Abend per Echtzeitüberweisung. 0137 90 30 200. Also wer es weiß, löst die Frage bitte jetzt auf, bevor wir vom Sender genommen werden. 0137 90 30 200. 50 Cent aus allen deutschen Netzen. Hören wir ein letztes Mal rein in die Frage, die uns leider in der Vergangenheit, ich weiß nicht, Dutzende falsche Antworten beschert hat. Was kommt hier raus?
7: Wenn 5 Hennen in 5 Tagen 5 Eier legen, wie viele Eier legen dann 10 Hähne in 10 Tagen?
12: Und die richtige Lösung, sie bringt 1000 Euro und das, Robin, ohne Abzüge, ne?
9: So ist es und deswegen mache ich jetzt die 10 voll, damit das Geld rausgeht. Wir versprechen, das Geld wird unser Konto heute verlassen. Ja. Mit der Glücksleitung 24, 10-fache Gewinnchance auf 1000 Euro, hol dir das Geld jetzt.
12: 10 Studioleitungen stehen auf grün. Ist irgendwer da? Also wir senden auf jeden Fall. Das Signal bekommen wir, aber es ist noch keiner hier. Wer die Frage richtig lösen kann, löst bitte jetzt auf für 1000 Euro Garantiegewinn am Mittwoch in den letzten Sekunden dieser Sendung. 0137 90 30 200. Es muss jetzt klingeln. Es ist noch keiner da. 0137 90 30 200. 50 Cent aus allen deutschen Netzen. 1000 Euro und diese Frage.
7: Wenn 5 Hennen in 5 Tagen 5 Eier legen, wie viele Eier legen dann 10 Hähne in 10 Tagen?
12: Robin, wir sind gleich in den letzten 120 Sekunden. Sag mir bitte, dass jetzt irgendwer da ist.
9: Nein, ich verstehe es selber nicht. Es ist wirklich, es kann jede Sekunde klingeln. Ich überziehe jetzt die Leitung und gebe die Leitung 33, 34, 35 mit ins Spiel. Das ist jetzt das Letzte, was ich machen kann. 13-fache Gewinnchance auf 1000 Euro holst dir jetzt.
12: Beste Gewinnchance! Die beste Gewinnchance der gesamten Show. Besser wird's nicht. Wir starten gleich in die letzten 120 Sekunden dieser Sendung. Es wird klingeln.
6: Es wird einen 1000-Euro-Gewinner geben, aber es muss jetzt jemand zum Telefon greifen und die Frage auflösen unter der 0137 90 30 200. Wer weiß, was rauskommt mit den Hennen? Den Hennen. 0137 90 30 200 für 50 Cent aus allen deutschen Netzen.
7: Wenn 5 Hennen in 5 Tagen 5 Eier legen, wie viele Eier legen dann 10 Hähne in 10 Tagen?
6: Richtige Antwort, richtige 1000 Euro. 0137 90 30 200. Und ich hab's gesagt, wir sind in den letzten 120 Sekunden dieser Sendung. Jetzt muss es klingeln unter der 0137 90 30 200. 50 Cent aus allen deutschen Netzen. Robin, es muss jetzt klingeln.
9: Es muss. Und noch hört niemand unsere Stimme in seinem Telefon. Du kannst jetzt 1000 Euro gewinnen.
6: Das Geld geht heute raus per Echtzeitüberweisung. Du hast es heute Abend noch auf dem Konto. Kein Witz, 14. Oktober. Du stehst morgen früh auf, hast die 1000 Euro sichtbar schon im Online-Banking. Aber wer weiß, was hier rauskommt, wenn 5 Hennen in 5 Tagen 5 Eier legen. Wie viele Eier legen dann 10 Hähne in 10 Tagen? Bitte jetzt diese Nummer wählen in den letzten 60 Sekunden. Es wird klingeln. Es muss klingeln unter der 0137 90 30 200. 0137 90 30 200. 50 Cent aus allen deutschen Netzen. Jetzt haben wir schon keine 60 Sekunden mehr. Der Spuk ist gleich vorbei, Robin.
9: Das ist Wahnsinn. Also es ist immer noch keiner da. Du kannst jetzt 1000 Euro gewinnen. Wähle jetzt sofort diese Nummer.
6: Die 0137 90 30 200. 1000 Euro gehen raus in den letzten Sekunden dieser Show. 0137 90 30 200. 50 Cent aus allen deutschen Netzen. Und wer dann gleich unsere Stimmen in seinem Telefon hört, legt bitte nicht auf. Das letzte Mal für heute die Frage, wenn 5 Hennen in 5 Tagen 5 Eier legen, wie viele Eier legen dann 10 Hähne in 10 Tagen? Einer muss es raus haben. Und wenn es einer raus hat, gehen die 1000 Euro heute noch raus per Echtzeitüberweisung. Heute Abend sogar noch bei dir auf deinem Bankkonto. Aber wir brauchen hier die Lösung. Durchgestellt live mit dem Chance-Button. Wer ist denn da? Hallo?
13: Ja, hallo, Johannes von hier. Moin.
6: Johannes, was kommt denn raus, bitte?
13: Gar keine Eier.
6: Ja, denn ja. Hähne legen wohl keine Eier. Damit hast du jetzt, mein Lieber, 1000 Euro gewonnen. Herzlichen Glückwunsch.
13: Danke schön.
6: Bleib bitte super. Am Telefon. Ja, viel Freude.
13: Oha.
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0: In Echternach gibt's gerade 17 Grad.
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2: Ich bin Thomas Brockt. Kinder unter 13 Jahren sollen in Deutschland künftig grundsätzlich keine sozialen Netzwerke wie TikTok, Snapchat oder Instagram mehr nutzen dürfen. Das Bundeskabinett hat dafür Eckpunkte beschlossen, die gelten sollen, bis es eine EU-weite Regelung gibt. Wann das Verbot tatsächlich in Kraft tritt, ist aber noch offen.
3: Die deutschen Social-Media-Beschränkungen müssen noch durchs Kabinett, dann durch Bundestag und Bundesrat. Das kann also noch Monate dauern, bis die in Kraft treten. Damit kommen sie aber vielleicht immer noch schneller als die EU-Regeln. Inhaltlich schält sich aber eine ungefähr gleiche Linie heraus. Unter 13 Jahren kein Social-Media, danach nur eingeschränkt. Und es soll strengere Vorgaben für die Plattformen geben, insbesondere suchtfördernde Algorithmen für Jugendliche zu unterlassen. Ronny Thorau, Berlin.
2: Die Bundesregierung hat auch eine Expertenkommission für eine große Pflegereform eingesetzt. Die Reform soll im Juli 2027 in Kraft treten. Gesundheitsminister Linnemann sagte, Pflege müsse bezahlbar und zielgerecht sein und dort ankommen, wo sie gebraucht wird. Die Kommission soll konkrete Vorschläge machen, vor allem zur Stärkung der häuslichen Pflege und zur Stabilisierung der Finanzen. Papst Leo hat Krebs und erholt sich nach seiner OP weiter in einem Krankenhaus in Rom. Dem 71-Jährigen wurde ein bösartiger Tumor aus seiner rechten Lunge entfernt. Wie es nun für ihn weitergeht, ist unklar.
4: Das wird schon alles gut gehen, sagt Leos Bruder in den USA optimistisch. Auch er hat Krebs und wird von Papstmitarbeitern hier auf dem Laufenden gehalten. Danach geht's Leo offenbar gut, er hat keine Schmerzen. Doch ob die OP den Krebs komplett entfernt hat, ob weitere Therapien notwendig sind, das checken Ärzte hier gerade. Die Ungewissheit bleibt also, auch wenn Leo die erste Hürde seiner Krankheit genommen hat. Claudia Wächter, Rom.
2: In Hamburg hat der Prozess um den Anschlag auf die Nord Stream Pipelines in der Ostsee begonnen. Angeklagt ist ein Ex-Offizier der ukrainischen Armee. Er soll die Sabotageaktion geplant und überwacht haben. Die Bundesanwaltschaft wirft ihm unter anderem ein Kriegsverbrechen vor. Im September 2022 explodierten vor der dänischen Insel Bornholm in etwa 80 Metern Tiefe mehrere Sprengsätze. Dabei wurden die beiden Nord Stream Gaspipelines beschädigt.
1: Und jetzt noch mehr Informationen aus unserer Region.
5: Ich bin Ella Dümek. Das Konjunkturklima in der Region Trier hat sich über die Sommermonate deutlich verbessert. Wie die IHK mitteilt, stieg der Konjunkturklimaindikator von 87 Punkten im Frühjahr auf aktuell 98 Zähler an. Dennoch bewerten die Betriebe ihre aktuelle Lage weiterhin verhalten und fahren geplante Investitionen zurück. Die IHK fordert daher durchgreifende wirtschaftspolitische Reformen zur echten Entlastung der Unternehmen. Außerdem in unseren Regionalnachrichten. Der Trierer Stadtrat hat einen umfassenden Hitzeaktionsplan beschlossen. Und Wissenschaftler der Universität Trier haben an einer internationalen Studie über Amphibien in Kolumbien mitgewirkt. Ausführliche Nachrichten aus der Region gibt's wieder um halb.
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6: In Trier-Mariahof ist der frühe Abend noch angenehm mild mit knapp 14 Grad und überwiegend klarem Himmel. Später ziehen zwar ein paar Wolken rein, aber Regen ist nicht in Sicht. Die Nacht kühlt dann auf rund 6 bis 8 Grad ab und morgen legt die Sonne wieder richtig los bis knapp 19 Grad.
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7: Jetzt am Abend ist es wieder ruhig auf den Straßen, da habt ihr keine Verzögerung mehr und auch keine Staus. Kommt auf jeden Fall gut und sicher an euer Ziel.
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7: Geblitzt wird bei uns gerade in der Wasserbilliger Straße bei Zeven, da ist 50. In der Parkstraße dürft ihr 30 fahren und auf der A64 auf der Höhe Trier ist 80 erlaubt. Und wenn ihr noch einen Blitzer gesehen habt, dann gebt uns den gerne durch über
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7: Schön, dass ihr jetzt am Abend noch mit dabei seid. Wir haben gerade kurz nach 7 und machen jetzt hier weiter mit Musik. Und zwar mit Tina Turner, What You Get Is What You See. Und dann gibt's noch Loy mit Red Eyes.
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0: In Echternach gibt's gerade 17 Grad.
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2: Mit Ella Dümek einen schönen Mittwoch. Das Konjunkturklima in der Region Trier hat sich über die Sommermonate spürbar aus seinem vorherigen Tief herausgearbeitet. Wie die Industrie- und Handelskammer mitteilt, stieg der Konjunkturklimaindikator von 87 Punkten im Frühjahr auf aktuell 98 Zähler an. Trotz der verringerten Zukunftsängste bewerten die Betriebe ihre aktuelle Lage weiterhin verhalten und fahren geplante Investitionen zurück. IHK-Hauptgeschäftsführerin Jennifer Schöpf-Holbeck fordert daher durchgreifende wirtschaftspolitische Reformen zur echten Entlastung der Unternehmen. Der Trierer Stadtrat hat als Reaktion auf extrem heiße Sommertage und anhaltende Trockenheit einen umfassenden Hitzeaktionsplan beschlossen. Nach Angaben der Stadtverwaltung zielt das Konzept darauf ab, gesundheitliche Risiken für die Bevölkerung zu mildern und städtische Ansprechpartner besser zu vernetzen. Dicht bebaute Innenstadtbereiche und die Tallage Triers verstärken die Belastung an Hitzetagen zusätzlich. Neben Akutmaßnahmen zur Aufklärung sollen Schulen und Kitas künftig priorisiert für Hitzeschutzmaßnahmen umgerüstet werden. Der Hitzeaktionsplan wurde inklusive eines fraktionsübergreifenden Änderungsantrags mit deutlicher Mehrheit angenommen. Wissenschaftler der Universität Trier haben an einer internationalen Studie mitgewirkt, die ein wichtiges Rückzugsgebiet für stark gefährdete Amphibien in Kolumbien identifiziert hat. Gemäß den Forschern ist die artenreiche Region de Sierra Nevada de Santa Marta bisher offenbar von verheerenden Impidien des tödlichen Kittritpilz verschont geblieben. Allerdings zeigt die Untersuchung, dass der Erreger in der unmittelbaren Nachbarschaft lauert und viele heimische Arten bei einer Einschleppung extremer Gefahr ausgesetzt wären. Die Wissenschaftler fordern daher dringend strenge Biosicherheitsmaßnahmen, um die einzigartige Biodiversität vor Ort rechtzeitig zu schützen. Auf der Trierer Moseluferstraße kommt es an den kommenden beiden Wochenenden zu kurzzeitigen Sperrungen und Verkehrsbehinderungen. Wie die Stadtverwaltung mitteilt, wird der Streckenabschnitt zwischen Römerbrücke und Konrad-Adenauer-Brücke samstags und sonntags jeweils bis nachmittags in Richtung Konz gesperrt. Grund dafür sind dringende Baumpflegearbeiten, bei denen weit über die Fahrbahn ragende Äste gekürzt werden müssen. Eine Umleitung für den Verkehr in Richtung Konz wird weiträumig über die Südallee und Saarstraße eingerichtet. Und das Beste kommt zum Schluss. Der Eröffnungstermin für das komplett kernsanierte ehemalige Real-Einkaufszentrum an der A602 bei Kennen steht jetzt fest. Nach Angaben des Volksfreundes öffnet der gesamte Komplex mit Filialen von Aldi, Rewe und DM am Donnerstag, dem 19. November. Neben den großen Supermärkten ziehen auch kleinere Geschäfte wie eine Bäckerei, ein Eiscafé sowie eine Sparkassenfiliale in das Gebäude ein. Im kommenden Jahr sollen dann noch ein größeres Medizentrum und ein separater Getränkemarkt folgen.
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3: In Trier-Mariahof ist der frühe Abend noch angenehm mild, mit knapp 14 Grad und überwiegend klarem Himmel. Später ziehen zwar ein paar Wolken rein, aber Regen ist nicht in Sicht. Die Nacht kühlt dann auf rund 6 bis 8 Grad ab und morgen legt die Sonne wieder richtig los, bis knapp 19 Grad.
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4: Jetzt am Abend ist es wieder ruhig auf den Straßen, da habt ihr keine Verzögerung mehr und auch keine Staus. Kommt auf jeden Fall gut und sicher an euer Ziel.
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4: Geblitzt wird bei uns gerade in der Wasserbilliger Straße bei Zeven, da ist 50. In der Parkstraße dürft ihr 30 fahren und auf der A64 auf der Höhe Trier ist 80 erlaubt. Und wenn ihr noch einen Blitzer gesehen habt, dann gebt uns den gerne durch über
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1: 14. Oktober 1982. Tears for Fears haben Mad World ganz neu rausgebracht. In dieser Nummer singen Tears for Fears von einer jungen Person, die deprimiert ist über die Situation in dieser Welt. Die Person fühlt sich einfach völlig fehl am Platz, so als hätte sie ein völlig leeres Leben. Sie versucht dem Ganzen irgendwie zu entkommen. Da könnte man natürlich meinen, Tears for Fears Mitglied Kurt singt von Selbstmordgedanken, wenn er sagt, die schönsten Träume seien die, in denen er stirbt. Aber er erklärt, dass solche Träume psychologisch erwiesen die meiste Anspannung von einem nehmen, sodass man sich danach tatsächlich besser fühlt. Und das ist, wie ich finde, eindeutig die bessere Erklärung. Den Song schreibt Tears for Fears Sänger Roland, als er längere Zeit arbeitslos ist. Er lebt mit seiner Freundin zusammen in einer kleinen Wohnung. Sie hat 3 Jobs, damit er an seiner Musik arbeiten kann. Und als er da so alleine auf seiner Gitarre klimpert, während sie arbeitet, sieht er so den Leuten zu, die auf der Straße ihren alltäglichen Geschäften nachgehen und fühlt sich ziemlich deprimiert. Aber wer hätte gedacht, dass genau aus dieser Situation das Beste werden würde, was ihm passieren kann? Mad World wird der erste große Hit der Band.

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2: In Trier-Petersberg gibt's gerade 15 Grad.
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4: Ich bin Thomas Brockt. Union und SPD haben die Einführung einer Frühstartrente vereinbart. Der Finanzausschuss beschloss einen entsprechenden Entwurf, dem Bundestag und Bundesrat noch zustimmen müssen. Kinder sollen künftig Geld vom Staat bekommen, um Vermögen fürs Alter aufzubauen.
5: Schon früh an die Rente denken. Diesen Anreiz will die Regierung schaffen. Man wolle junge Menschen sehr früh an den Kapitalmarkt heranführen, so drückt es ein Finanzexperte der Union aus. Denn wer früh anfängt, profitiert lange vom Zinseszinseffekt und hat im Alter mehr Geld auf der hohen Kante. Konkret soll der Bund für jedes Kind, das 6 Jahre alt wird, bis zum 18. Lebensjahr monatlich 10 Euro einzahlen in ein Altersvorsorgedepot. Eltern können freiwillig aufstocken. Thomas Bremser, Nachrichtenredaktion.
4: Plattformen wie TikTok, Snapchat oder Instagram sollen für Kinder unter 13 Jahren in Deutschland künftig tabu sein. Das Bundeskabinett beschloss in Berlin Eckpunkte für Übergangsregeln, bis entsprechende EU-weite Social-Media-Beschränkungen in Kraft sind. Diese hatte die EU-Kommission im September angekündigt. Wegen der Abstimmungen im EU-Parlament und zwischen den Mitgliedstaaten könnte es theoretisch lange dauern, bis es tatsächlich dazu kommt. Bundeskanzler Merz will, dass sich die EU stärker gegen unfaire Handelspraktiken anderer Staaten wehrt. Beim bevorstehenden EU-Gipfel soll deshalb über ein neues Instrument zum Schutz von Industrie- und Lieferketten beraten werden.
6: Merz nannte China zwar nicht ausdrücklich, sein Ärger dürfte sich aber vor allem gegen Peking richten. Denn er sprach von hohen staatlichen Subventionen, künstlich niedrigen Preisen und Überkapazitäten. All das wirft die Bundesregierung den Chinesen immer wieder vor. Der Kanzler forderte, dass die EU bei gezielten Angriffen auf einzelne Branchen künftig schneller reagieren kann. Deutschland und Frankreich haben laut Merz dafür Vorschläge gemacht, über die beim Gipfel möglichst zügig entschieden werden soll. Thomas Bleskin, Nachrichtenredaktion.
4: In Hamburg hat der Prozess um den Anschlag auf die Nord Stream Pipelines in der Ostsee begonnen. Angeklagt ist ein Ex-Offizier der ukrainischen Armee. Er soll die Sabotageaktion geplant und überwacht haben. Die Bundesanwaltschaft wirft ihm unter anderem ein Kriegsverbrechen vor. Im September 2022 explodierten vor der dänischen Insel Bornholm in etwa 80 Metern Tiefe mehrere Sprengsätze. Dabei wurden die beiden Nord Stream Gaspipelines beschädigt.
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2: Über Pellingen liegt gerade ein klarer Abendhimmel bei 9 Grad. Und die Nacht bleibt erstmal ruhig. Morgen startet's kühl und teils wolkig, aber im Laufe des Tages setzt sich zunehmend die Sonne durch. Am Ende sind dann bis zu 17 Grad drin, dazu meist freundliches Wetter.
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1: In Trier, Ehrenquint, gibt's gerade 12 Grad.
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3: Ich bin Thomas Brockt. Immer mehr Menschen in Deutschland werden pflegebedürftig. Darum sind die Pflegekassen in einer historischen Finanzkrise. Eine Expertenkommission soll in den kommenden Monaten Vorschläge machen, wie sich die Lage bessern könnte. Die Bundesregierung hat das Gremium heute eingesetzt.
4: Die erste Hilfe für die Pflegekassen hat noch die Regierung geleistet. Nach einer langen Nacht beschloss die Koalition unter anderem, Kinderlose stärker zu belasten. Den ganz großen Wurf soll jetzt die Kommission vorbereiten. Im Kern will die Regierung die häusliche Pflege stärken und die Finanzen stabilisieren. Leistungen sollen zielgenauer werden. Gesundheitsminister Linnemann will den Fokus auf diejenigen legen, die jeden Tag zu Hause Verantwortung für Angehörige übernehmen. Thomas Bremser, Nachrichtenredaktion.
3: Die Koalitionsfraktionen von Union und SPD haben die Einführung einer Frühstartrente vereinbart. Der Finanzausschuss beschloss einen entsprechenden Entwurf, der am Freitag vom Bundestag verabschiedet werden soll. Auch der Bundesrat muss noch zustimmen. Kinder sollen künftig Geld vom Staat bekommen, um Vermögen fürs Alter aufzubauen. Konkret soll der Bund für jedes Kind, das 6 Jahre alt wird, bis zum 18. Lebensjahr monatlich 10 Euro in ein Vorsorgedepot einzahlen. Papst Leo hat Krebs und erholt sich nach seiner OP weiter in einem Krankenhaus in Rom. Dem 71-Jährigen wurde ein bösartiger Tumor aus seiner rechten Lunge entfernt. Wie es nun für ihn weitergeht, ist unklar.
5: Das wird schon alles gut gehen, sagt Leos Bruder in den USA optimistisch. Auch er hat Krebs und wird von Papstmitarbeitern hier auf dem Laufenden gehalten. Danach geht's Leo offenbar gut, er hat keine Schmerzen. Doch ob die OP den Krebs komplett entfernt hat, ob weitere Therapien notwendig sind, das checken Ärzte hier gerade. Die Ungewissheit bleibt also, auch wenn Leo die erste Hürde seiner Krankheit genommen hat. Claudia Wächter, Rom.
3: Schwere Unwetter haben auf der griechischen Urlaubsinsel Rhodos ein Todesopfer gefordert. An der Küste wurde ein Mann leblos aufgefunden. Er soll von den Wassermassen mitgerissen worden sein. Sein Auto wurde im Meer gefunden. Auch in anderen Teilen Griechenlands richteten Starkregen und heftige Sturmböen schwere Schäden an. In einigen Gegenden fiel der Strom aus. Auch der Fährverkehr ist stark eingeschränkt.
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1: In Trier-Ehrang startet die Nacht mit 11 Grad und ein paar Wolken. Später wird's erstmal dichter bewölkt. Morgen sieht's dann deutlich freundlicher aus. Erst Sonne, später wieder mehr Wolken. Dazu milde 19 bis knapp 20 Grad. Insgesamt also ein eher ruhiger Oktoberabend mit kühler werdenden Temperaturen.
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1: In Trier-Ehrang startet die Nacht mit 11 Grad und ein paar Wolken. Später wird's erstmal dichter bewölkt. Morgen sieht's dann deutlich freundlicher aus. Erst Sonne, später wieder mehr Wolken. Dazu milde 19 bis knapp 20 Grad. Insgesamt also ein eher ruhiger Oktoberabend mit kühler werdenden Temperaturen.
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0: In Bitburg gibt's gerade 11 Grad.
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2: Ich bin David Riemer. Gute Nachricht für alle gesetzlich Versicherten. Die Zusatzbeiträge zur Krankenkasse bleiben im kommenden Jahr wohl stabil. Das teilte Gesundheitsminister Linnemann auf Grundlage einer Finanzprognose mit.
3: Der Schätzerkreis hat errechnet, im Schnitt können die Zusatzbeiträge so bleiben, wie sie aktuell sind, bei 2,9%. Die tatsächlichen Beiträge legt aber jede Krankenkasse selbst fest. Die Schätzung ist auch ein Realitätscheck gewesen für die Bundesregierung, denn die will ja mit ihrem Sparpaket verhindern, dass die Beiträge steigen. Gesundheitsminister Linnemann betont, die Finanzlage der Krankenkasse bleibe trotz Reform angespannt. Die Politik müsse die Finanzierung dauerhaft sichern. Thomas Bremser, Nachrichtenredaktion.
2: Die Bundesregierung hat eine Expertenkommission für eine umfassende Pflegereform eingesetzt, die Mitte kommenden Jahres in Kraft treten soll. Bundesgesundheitsminister Linnemann sagte, der Auftrag als Koalition sei klar. Pflege müsse bezahlbar und zielgerichtet sein und dort ankommen, wo sie gebraucht wird. Ziel ist es laut Ministerium, eine gute pflegerische Versorgung sicherzustellen und den Beitragssatz zur sozialen Pflegeversicherung bis in die Jahre nach 2030 stabil zu halten. Limonaden, Eistees und Energydrinks könnten ab dem kommenden Sommer teurer werden. Die Bundesregierung will gesüßte Getränke ab 5 Gramm Zucker pro 100 Milliliter zusätzlich besteuern. Jetzt geht der Vorschlag in den Bundestag.
4: Was die neue Steuer für Verbraucher konkret heißt, ist noch offen. Je nach Zuckergehalt werden zwar 26 oder 32 Cent Steuer pro Liter fällig, aber ob die Getränke genau um diesen Betrag teurer werden, steht nicht fest. Die Hersteller könnten die Kosten weitergeben, aber unter Konkurrenzdruck auch selbst tragen oder ihre Rezepturen ändern. Reine Säfte, ungesüßte Schorlen oder Zero-Getränke bleiben von der Steuer ausgenommen. Thomas Bleskin, Nachrichtenredaktion.
2: In Hamburg hat der Prozess um den Anschlag auf die Nord Stream Pipelines in der Ostsee begonnen. Angeklagt ist ein Ex-Offizier der ukrainischen Armee. Er soll die wohl spektakulärste Sabotageaktion der deutschen Nachkriegsgeschichte vor rund 4 Jahren geplant und überwacht haben. Die Bundesanwaltschaft wirft ihm unter anderem ein Kriegsverbrechen vor. Im September 2022 explodierten vor der dänischen Insel Bornholm mehrere Sprengsätze. Dabei wurden die beiden Nord Stream Gaspipelines beschädigt.
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0: Über Trier-Biber liegt jetzt noch eine dichte Wolkendecke bei 10 Grad. In der Nacht geht's langsam runter bis auf 6,5 Grad, bevor morgen erst die Sonne zögerlich durchkommt und am Nachmittag nochmal 19,8 Grad drin sind. Dazu gibt's zwischendurch viel Grau, aber auch ein paar freundlichere Auflockerungen.
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1: Über Trier-Biber liegt jetzt noch eine dichte Wolkendecke bei 10 Grad. In der Nacht geht's langsam runter bis auf 6,5 Grad, bevor morgen erst die Sonne zögerlich durchkommt und am Nachmittag nochmal 19,8 Grad drin sind. Dazu gibt's zwischendurch viel Grau, aber auch ein paar freundlichere Auflockerungen.
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0: In Kassel gibt's gerade 10 Grad.
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2: Ich bin David Riemer. Gesetzlich Versicherte müssen im kommenden Jahr voraussichtlich keine höheren Zusatzbeiträge zahlen. Das geht aus einer amtlichen Schätzung hervor. Demnach bleibt der durchschnittliche Zusatzbeitrag 2027 bei 2,9%. Gesundheitsminister Linnemann sprach von einem erreichten Ziel. Ob die einzelnen Krankenkassen ihre Beiträge tatsächlich stabil halten, ist allerdings noch offen. Die Finanzlage der Kassen bleibe angespannt, sagte Linnemann. Union und SPD haben die Einführung einer Frühstartrente vereinbart. Der Finanzausschuss beschloss einen entsprechenden Entwurf, dem Bundestag und Bundesrat noch zustimmen müssen. Kinder sollen künftig Geld vom Staat bekommen, um Vermögen fürs Alter aufzubauen.
3: Schon früh an die Rente denken. Diesen Anreiz will die Regierung schaffen. Man wolle junge Menschen sehr früh an den Kapitalmarkt heranführen, so drückt es ein Finanzexperte der Union aus. Denn wer früh anfängt, profitiert lange vom Zinseszinseffekt und hat im Alter mehr Geld auf der hohen Kante. Konkret soll der Bund für jedes Kind, das 6 Jahre alt wird, bis zum 18. Lebensjahr monatlich 10 Euro einzahlen in ein Altersvorsorgedepot. Eltern können freiwillig aufstocken. Thomas Brems. Nachrichtenredaktion.
2: Neue Waschmaschine, neuer Föhn, neues Smartphone. In der EU kommen immer mehr Elektrogeräte auf den Markt, weit mehr als entsorgt werden. In Deutschland wird besonders viel gehortet.
4: Mehr als 32 Kilogramm pro Kopf, so viele Elektrogeräte wurden 2024 im Schnitt angeschafft in der EU. Das zeigen neue Zahlen der Europäischen Statistikbehörde. In Deutschland waren es sogar noch mehr. Gleichzeitig wurden EU-weit aber nur gut 12 Kilo Elektroschrott pro Person gesammelt, um ihn zu entsorgen oder zu recyceln. Das heißt, viele nutzen ihre Geräte jahrelang oder entsorgen sie illegal, etwa im Hausmüll. Thomas Brock, Nachrichtenredaktion.
2: Plattformen wie TikTok, Snapchat oder Instagram sollen für Kinder unter 13 Jahren in Deutschland künftig tabu sein. Das Bundeskabinett beschloss in Berlin Eckpunkte für Übergangsregeln, bis entsprechende EU-weite Social-Media-Beschränkungen in Kraft sind. Diese hatte die EU-Kommission im September angekündigt. Wegen der Abstimmungen im EU-Parlament und zwischen den Mitgliedstaaten könnte es theoretisch lange dauern, bis es tatsächlich dazu kommt.
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0: Über Bekont liegt gerade noch eine dichte Wolkendecke bei 8 Grad und auch in der Nacht bleibt es erstmal bedeckt. Morgen früh wird es dann schnell heller mit viel Sonne und einem deutlichen Temperatursprung auf knapp 19 Grad. Am Nachmittag hält sich das freundliche Wetter immer wieder, nur ein paar Wolken mischen mit.
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1: Über Bekont liegt gerade noch eine dichte Wolkendecke bei 8 Grad und auch in der Nacht bleibt es erstmal bedeckt. Morgen früh wird es dann schnell heller, mit viel Sonne und einem deutlichen Temperatursprung auf knapp 19 Grad. Am Nachmittag hält sich das freundliche Wetter immer wieder, nur ein paar Wolken mischen mit.
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1: In Trier-Fisch sind es gerade 9 Grad.
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3: Ich bin David Riemer. Gute Nachricht für alle gesetzlich Versicherten. Die Zusatzbeiträge zur Krankenkasse bleiben im kommenden Jahr wohl stabil. Das teilte Gesundheitsminister Linnemann auf Grundlage einer Finanzprognose mit.
4: Der Schätzerkreis hat errechnet, im Schnitt können die Zusatzbeiträge so bleiben, wie sie aktuell sind, bei 2,9%. Die tatsächlichen Beiträge legt aber jede Krankenkasse selbst fest. Die Schätzung ist auch ein Realitätscheck gewesen für die Bundesregierung, denn die will ja mit ihrem Sparpaket verhindern, dass die Beiträge steigen. Gesundheitsminister Linnemann betont, die Finanzlage der Krankenkasse bleibe trotz Reform angespannt. Die Politik müsse die Finanzierung dauerhaft sichern. Thomas Bremser, Nachrichtenredaktion.
3: Die Bundesregierung hat eine Expertenkommission für eine umfassende Pflegereform eingesetzt, die Mitte kommenden Jahres in Kraft treten soll. Bundesgesundheitsminister Linnemann sagte, der Auftrag als Koalition sei klar. Pflege müsse bezahlbar und zielgerichtet sein und dort ankommen, wo sie gebraucht wird. Ziel ist es laut Ministerium, eine gute pflegerische Versorgung sicherzustellen und den Beitragssatz zur sozialen Pflegeversicherung bis in die Jahre nach 2030 stabil zu halten. Limonaden, Eistees und Energydrinks könnten ab dem kommenden Sommer teurer werden. Die Bundesregierung will gesüßte Getränke ab 5 Gramm Zucker pro 100 Milliliter zusätzlich besteuern. Jetzt geht der Vorschlag in den Bundestag.
5: Was die neue Steuer für Verbraucher konkret heißt, ist noch offen. Je nach Zuckergehalt werden zwar 26 oder 32 Cent Steuer pro Liter fällig, aber ob die Getränke genau um diesen Betrag teurer werden, steht nicht fest. Die Hersteller könnten die Kosten weitergeben, aber unter Konkurrenzdruck auch selbst tragen oder ihre Rezepturen ändern. Reine Säfte, ungesüßte Schorlen oder Zero-Getränke bleiben von der Steuer ausgenommen. Thomas Bleskin, Nachrichtenredaktion.
3: Zum Fußball. Borussia Dortmund hat in der Champions League beim norwegischen Außenseiter FK Bodø Glimt eine Niederlage kassiert. Der BVB verlor 0:1 und ließ wichtige Punkte liegen. Dortmund fand erst nach mehreren Wechseln besser ins Spiel, blieb am Ende aber ohne Tor. Der VfB Stuttgart hat dagegen seine Pflichtaufgabe souverän gelöst. Die Schwaben gewannen beim slowakischen Außenseiter Slovan Bratislava mit 3:0. Für Stuttgart ist es der zweite Sieg im zweiten Spiel in der Königsklasse.
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1: Über Wasserliesch liegt gerade noch eine ruhige, dichte Wolkendecke bei 8 Grad. In der Nacht geht's langsam runter bis knapp 5 Grad, bevor morgen erst Wolken, dann ziemlich viel Sonne übernehmen. Dazu wird's deutlich milder mit bis zu 19,5 Grad am Nachmittag.
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1: Über Wasserliesch liegt gerade noch eine ruhige, dichte Wolkendecke bei 8 Grad. In der Nacht geht's langsam runter bis knapp 5 Grad, bevor morgen erst Wolken, dann ziemlich viel Sonne übernehmen. Dazu wird's deutlich milder mit bis zu 19,5 Grad am Nachmittag.
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